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1: Ich bin Katrin Müller. Beim bundesweiten Warntag werden am Vormittag um 11 Uhr wieder Alarmsysteme für den Kriegs- und Katastrophenfall getestet. Um diese Zeit sollen Handys schrillen und Sirenen heulen. Eine Dreiviertelstunde später folgt die Entwarnung. Der Warntag findet einmal jährlich statt, um zu testen, ob die Behörden die Menschen in Deutschland im Notfall erreichen können. Was vor der Wahl galt, gilt in diesem Punkt auch nach der Wahl. CDU, SPD, Grüne und Linke lehnen eine Zusammenarbeit mit der AfD in Sachsen-Anhalt weiterhin ab. Vertreter der vier Parteien haben Gesprächsangebote über eine Regierungsbildung ausgeschlagen.
2: Nach wie vor ist also offen, wie es politisch in Sachsen-Anhalt weitergeht. Wenn es keine Überläufer von anderen Fraktionen gibt, könnte die AfD wohl nur auf das BSW als möglichen Partner hoffen. Man sei grundsätzlich bereit, mit allen Parteien zu sprechen, sagte BSW-Spitzenkandidat Thomas Schulze zuletzt. Und er kritisierte die anderen Parteien, dass sie nicht dazu bereit sind. Die AfD gewann 39 der insgesamt 83 Mandate. Damit fehlen ihr für eine absolute Mehrheit 3 Stimmen. Tine Klimach, Nachrichtenredaktion.
1: Mit dem kommenden Jahr gibt's den Perso für alle, die wollen, auch digital. Am 2. Januar soll die DU-App für Smartphones scharf geschaltet werden. Bundesdigitalminister Carsten Wildberger hat sie in Berlin vorgestellt.
3: Grün-blau ist die App gehalten, mit einem schwarz-rot-goldenen Streifen an der Seite. Damit können sich deutsche Bürger quasi ihren Personalausweis-Zwilling aufs Handy laden. Perspektivisch dann auch andere Papiere wie etwa den Führerschein. Der große Vorteil, es wird einfacher, sich online auszuweisen, ohne komplizierte Identverfahren. Direkt am 2. Januar geht es los mit 40 Anbietern, wie der Post, verschiedenen Banken und einigen Strom- und Telefonanbietern oder auch Hochschulen, Kommunen und Bundesländern. Tanja Wagner, Nachrichtenredaktion.
1: Zum Fußball. Der VfB Stuttgart hat zum Auftakt der Champions League einen Heimsieg gefeiert. Dank eines Dreierpacks von Ermedin Demirovic gewann Stuttgart gegen Norwegens Meister Viking Stavanger mit 3:1. Der Stürmer erzielte seine Treffer schon vor der Pause in der 20., 26. und 32. Minute.
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1: Jungfrau.
2: Keiner mag Ja-Sager. Heute ist die Gelegenheit, positiv aufzufallen, indem Sie einmal Nein sagen.
1: Waage.
2: Ihr Durchhaltevermögen wird belohnt. Halten Sie an Ihren Zielen fest.
1: Skorpion.
2: Neugier treibt Sie heute voran. Seien Sie bereit, neue Wege zu beschreiten und die Vielfalt in vollen Zügen zu genießen.
1: Schütze.
2: Glauben Sie an sich selbst, denn Sie haben heute das Potenzial, Großes zu erreichen.
1: Steinbock.
2: Kreative Energie erwacht in Ihnen. Sie sollten sie nutzen, um innovative Ideen umzusetzen.
1: Wassermann.
2: Harmonie ist heute das Stichwort. Lassen Sie sie zu. Vor allem Ihre Familie wird es Ihnen danken.
1: Fische.
2: Ihren Sinn für Abenteuer können Sie heute nutzen, um neue Erfahrungen zu sammeln und Ihr Leben zu bereichern.
1: Widder.
2: Heute brauchen Sie besonders viel Geduld. Vertrauen Sie darauf, dass alles zum richtigen Zeitpunkt geschieht.
1: Stier.
2: Vertrauen Sie heute Ihrer Intuition, denn sie wird Sie auf den richtigen Weg leiten. Ihre innere Stimme kennt die Antwort.
1: Zwillinge.
2: Eine Überraschung wird heute Aufregung und Spannung in Ihr Leben bringen. Lassen Sie sich nicht stressen und genießen Sie den Moment.
1: Krebs.
2: Seien Sie stolz auf Ihre Fortschritte, auch wenn Sie noch so klein sind. Nicht alles fliegt Ihnen heute zu.
1: Löwe.
2: Haben Sie keine Angst vor den unangenehmen Situationen, die sich heute auftun. Handeln Sie ruhig und überlegt.
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0: Einen schönen guten Morgen. Donnerstag haben wir es auch schon und wir starten rein mit ziemlich kalten Temperaturen. 10 Grad aktuell bei euch in Neustadt-Landau und auch bei euch in Rot.
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2: Ich bin David Riemer. Heute Vormittag gibt es wieder einen deutschlandweiten Probealarm. Dabei soll getestet werden, ob Handys, Apps und Sirenen wie vorgesehen funktionieren.
3: Selbst ohne eine Warn-App und auch wenn das Smartphone auf stumm geschaltet ist, ertönt ein schriller Ton, sobald der Alarm ausgelöst wird und alles funktioniert. Neu ist beim Warntag diesmal, dass über Cell Broadcasting auch eine Endwarnung gesendet werden soll. Über dieses System können alle eingeschalteten und halbwegs modernen Handys erreicht werden, wenn nötig auch nur in bestimmten Funkzellen. In den vergangenen Jahren hat nicht alles reibungslos funktioniert. Beim Probealarm heute soll es besser laufen. Jan-Henner Reitzer, Nachrichtenredaktion.
2: Der vergangene Monat ist der weltweit wärmste August seit Beginn der Aufzeichnungen gewesen. Mit einer globalen durchschnittlichen Lufttemperatur von rund 17 Grad Celsius war er außerdem der wärmste jemals gemessene Monat. Gleichauf mit dem Juli 2013 teilte der Klimawandeldienst des EU-Programms Copernicus mit. Im August erreichten zudem die Weltmeere einen Wärmerekord. Die Meeresoberflächentemperatur lag im Monatsschnitt bei rund 21 Grad. Damit wurde der bisherige Höchstwert für August aus dem Jahr 2023 übertroffen. Apple hat am Abend unserer Zeit wieder neue Produkte vorgestellt. Der Konzern steigt ins Geschäft mit aufklappbaren Smartphones ein. Es gibt ein neues aufklappbares iPhone Duo und noch einige andere Neuheiten.
4: Das neue iPhone Duo ist ungefähr so groß wie ein Reisepass, auf- und zugeklappt, und es hat Displays innen und außen. Mit knapp 2.300 Euro ist es das bisher teuerste iPhone-Modell. Auch das neue iPhone 18 Pro ist jetzt auf dem Markt. Es macht bessere Bilder, die nicht manipuliert werden können. In Zeiten von KI-Fakes besonders wichtig. Auch das iPhone 18 Pro ist deutlich teurer als das Vorgängermodell. Die iPhone 18 Standard-Version kommt erst im Frühjahr auf den Markt. Aus den USA, Tina Eck.
2: Zum Fußball. Der VfB Stuttgart hat zum Auftakt der Champions League einen Heimsieg gefeiert. Dank eines Dreierpacks von Ermedin Demirovic gewann der VfB gegen Norwegens Meister Viking Stavanger mit 3:1. Heute Abend trifft RB Leipzig auf den italienischen Club Como und der FC Bayern München spielt gegen den norwegischen Club Bodo Glimt.
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5: Ich bin Leo Melchersmann. Der Landkreis Südliche Weinstraße und die Stadt Landau können ihre Zusammenarbeit im Brand- und Katastrophenschutz fortsetzen. Laut Kreis- und Stadtverwaltung wurde dafür mit dem Land ein Kompromiss gefunden. Einen zweiten Einsatzleitwagen müssen sie nicht anschaffen. Dafür müssen beide künftig jeweils rund 50 ehrenamtliche Führungskräfte für größere Schadenslagen vorhalten. Die Aufnahmeeinrichtung für Geflüchtete in Speyer soll schrittweise geschlossen werden. Grund dafür ist, dass die Bundeswehr das Gelände der früheren Kurpfalz-Kaserne wieder nutzen will. Laut Aufsichts- und Dienstleistungsdirektion soll die Einrichtung deshalb bis Ende März 2027 nur noch mit weniger Menschen belegt und bis Ende Juni komplett geräumt werden.
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0: Wer jetzt schon unterwegs ist, sollte die leichte Jacke vielleicht noch nicht zu Hause lassen. Der Donnerstag startet nämlich ziemlich kühl. Dafür können wir uns heute auf einen richtig freundlichen Tag freuen. Im Laufe des Vormittags setzt sich die Sonne immer besser durch und bleibt uns dann auch über den Tag erhalten. Dazu steigen die Temperaturen ordentlich an und erreichen am Nachmittag angenehme 23 Grad.
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0: Ich habe keine Meldungen für euch, die Straßen sind aktuell frei. Habt ihr aber was gesehen, einen Staumblitzer oder sonst was, dann klingelt doch super gerne durch. Oder schickt eine WhatsApp an die 06341 948 948. Gute Fahrt.
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0: Und mit mir Ella Dümig. Wir starten rein auch schon in den Donnerstag. Das heißt, die Woche ist ja auch schon fast wieder vorbei. Und wie machen wir das dann am besten mit den besten Hits aller Zeiten? Hier jetzt gleich für euch Surf Mesa und Emily mit I Love You Baby und direkt jetzt Gloria Gaynor mit I Am What I Am.
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0: Surf Mesa mit I Love You Baby hier um 10 nach 6 bei der Antenne. Falls ihr heute Morgen in Landau und Neustadt schon 10 Minuten ratlos vor dem Kleiderschrank standet, ich kann's verstehen, denn unser Wetter kann sich gerade offenbar selbst nicht so richtig entscheiden, welche Jahreszeit wir eigentlich haben. Vor ein paar Tagen, also gestern eigentlich oder vorgestern noch, über 30 Grad, kurze Hose, Sonnenbrille und jetzt, da steht man morgens vor der Tür und denkt sich, boah, die Herbstjacke ist ja gar keine schlechte Idee. Heute früh ist es noch ziemlich frisch, im Laufe des Tages wird es aber deutlich angenehmer. Mit bis zu 23 Grad, da kann man sich auf jeden Fall nicht beschweren. Heißt für die Kleiderwahl morgens Jacke, mittags T-Shirt und spätestens am Nachmittag trägt man die Jacke dann wieder völlig unnötig um den Arm herum. Naja, ich würde mal sagen, das halten wir aus und der Zwiebellook ist ja immer noch ein Look.
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1: Mit Leo Melchersmann einen schönen Donnerstag. Der Landkreis Südliche Weinstraße und die Stadt Landau können ihre gemeinsame Arbeit im Brand- und Katastrophenschutz fortsetzen. Wie Kreis- und Stadtverwaltung mitteilen, wurde mit dem Landesamt für Brand- und Katastrophenschutz ein entsprechender Kompromiss gefunden. Einen zweiten Einsatzleitwagen müssen Stadt und Kreis demnach nicht anschaffen. Stattdessen müssen beide künftig jeweils rund 50 ehrenamtliche Führungskräfte für die technische Einsatzleitung vorhalten. Die Ausbildung und Mobilisierung des zusätzlichen Personals wird laut Stadt und Kreis eine Herausforderung. Die Aufnahmeeinrichtung für Geflüchtete in Speyer soll schrittweise geschlossen werden. Grund dafür ist, dass die Bundeswehr das Gelände der früheren Kurpfalz-Kaserne wieder nutzen will. Der Bund möchte deshalb den Mietvertrag für die von der AFA genutzten Gebäude zum Jahresende beenden. Laut Aufsichts- und Dienstleistungsdirektion kann die Einrichtung aber noch bis Mitte 2027 weiter betrieben werden. Bis Ende März soll sie nur noch mit weniger Menschen belegt werden. Bis Ende Juni 2027 soll sie dann komplett geräumt sein. Aktuell leben dort rund 550 Menschen. Eine neue Aufnahmeeinrichtung in der Pfalz ist zunächst nicht geplant. Das Labormobil des VSR Gewässerschutz kommt Mitte September nach Herxheim. Wie der Verein mitteilt, können Brunnenbesitzer ihr Wasser von 15 bis 17 Uhr auf dem Festplatz zur Untersuchung abgeben. Für 12 Euro werden unter anderem der Nitrat-, Säure- und Salzgehalt geprüft. Mit zusätzlichen Untersuchungen lässt sich außerdem feststellen, ob das Wasser zum Gießen von Gemüse oder zum Befüllen von Planschbecken und Teichen geeignet ist. Die Wasserprobe soll in einer 0,5 Liter Kunststoffflasche abgegeben werden. In einem Naturschutzgebiet bei Neustadt hat es erneut gebrannt. Wie die Feuerwehr Neustadt mitteilt, standen am Dienstagnachmittag rund 10 Quadratmeter Fläche in Flammen. Ein Kleingartenbesitzer hatte das Feuer bemerkt und die Feuerwehr gerufen. Die Einsatzkräfte konnten den Brand schnell löschen und ein weiteres Ausbreiten verhindern. Weil es an derselben Stelle bereits wenige Tage zuvor gebrannt hatte, ermittelt die Polizei jetzt wegen des Verdachts auf Brandstiftung. Und das Beste kommt zum Schluss. Ab nächster Woche beginnt in Landau das Programm zur Fairen Woche. Bis zum 27. September gibt es verschiedene Aktionen rund um fairen Handel, Nachhaltigkeit, globale Gerechtigkeit und ein gutes Miteinander. Gerne mehr davon.
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2: Noch ist es heute Morgen ziemlich kühl, aber das ändert sich im Laufe des Tages. Die Sonne setzt sich durch und später bekommen wir auch noch angenehme 23 Grad, also ein richtig freundlicher Donnerstag.
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2: Die Straßen bleiben weiterhin frei. Allen zusammen wünsche ich noch eine gute und sichere Fahrt. Kommt gut an.
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0: Kenya Grace mit Strangers um 7:20 hier bei der Antenne. Ich bin Ella Dümig. Wenn ihr heute Morgen in Landau oder Neustadt schon überlegt, was heute Abend auf den Tisch kommt zu essen, heute habt ihr tatsächlich eine ziemlich gute Ausrede, nicht zu kochen. Denn heute ist Tag der Fertiggerichte. Ja, auch dafür gibt's mittlerweile einen eigenen Tag. Also heute darf die Tiefkühlpizza mit gutem Gewissen in den Ofen, die Ravioli aus der Dose dürfen raus und selbst die Mikrowellenlasagne kann man heute einfach als Feiertagsessen verkaufen. Und seien wir mal ehrlich, jeder hat doch dieses eine Fertiggericht, bei dem man eigentlich weiß, kulinarisch ist das jetzt vielleicht keine Glanzleistung, aber irgendwie, ja, schmeckt's trotzdem. Bei manchen sind's die Ravioli, bei anderen die Tiefkühlpizza, die schon nach 8 Minuten an 3 Stellen schwarz ist und in der Mitte trotzdem noch kalt. Also heute Abend einfach mal die Küche kalt lassen und falls sich jemand fragt, warum ihr euch eine Tiefkühlpizza reinschiebt, nicht aus Faulheit, sondern aus Tradition.
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1: Was sind das für kalte Temperaturen? Das sind wir ja schon gar nicht mehr gewöhnt. Aktuell bei euch in Groß- und Kleinfischeling nämlich 10 Grad. Und bei euch in Kandel, da müssen wir auch 10 Grad.
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3: Ich bin David Riemer. Beim bundesweiten Warntag werden am Vormittag um 11 Uhr wieder Alarmsysteme für den Kriegs- und Katastrophenfall getestet. Um diese Zeit sollen Handys schrillen und Sirenen heulen. Eine Dreiviertelstunde später folgt die Entwarnung. Der Warntag findet einmal jährlich statt, um zu testen, ob die Behörden die Menschen in Deutschland im Notfall erreichen können. 27% der Besitzer von Diesel- und Benzinfahrzeugen in Deutschland wollen sich als nächstes ein Elektroauto anschaffen. In keinem anderen Land wollen so viele Autofahrer umsteigen. Das hat eine Studie ergeben, für die Daten aus 30 europäischen Ländern sowie den USA, Indien und Australien ausgewertet wurden.
4: Ausschlaggebend für die Bereitschaft, auf E-Autos umzuschwenken, sind Fortschritte bei der Reichweite und Ladegeschwindigkeit, aber auch die hohen Spritpreise. Was vielen ebenso wichtig ist, das ist ein besseres Ladenetz. Mit mehr als 210.000 öffentlichen Stationen hat Deutschland das größte Schnellladenetz aller untersuchten europäischen Länder. Zum Vergleich, die Ladeleistung übertrifft den zweitplatzierten Frankreich um 48%. Immer mehr wollen auf E- oder Hybrid umsteigen, aber nach wie vor hängt das auch von den Autopreisen und unkomplizierten Lademöglichkeiten ab, heißt es in der Studie. Tine Klimach, Nachrichtenredaktion.
3: Der vergangene Monat war der weltweit wärmste August seit Beginn der Aufzeichnungen. Mit einer globalen durchschnittlichen Lufttemperatur von fast 17 Grad Celsius war er daneben auch der wärmste jemals gemessene Monat, gleichauf mit dem Juli 2023. Das teilte der Klimawandeldienst Copernicus mit.
5: Der Sommer 2026 war geprägt von extremer Hitze, Trockenheit und teils riesigen Waldbränden. Der August stellte alle bisherigen Rekorde in der weltweiten Klimageschichte ein. Die globalen Temperaturen lagen 1,65 Grad über dem vorindustriellen Niveau. Auch die Weltmeere erwärmten sich auf mehr als 21 Grad im Schnitt und damit so stark wie noch nie. Ein besorgniserregender Rekord infolge des Klimawandels, der laut Copernicus weltweit Auswirkungen auf Gesellschaften, Volkswirtschaften und Ökosysteme hat. Diana Kramer, Nachrichtenredaktion.
3: Zum Tennis. Alexander Zverev steht bei den US Open im Halbfinale. Der Hamburger bezwang den Niederländer Van de Zandschulp klar in 3 Sätzen. Für den French Open-Sieger war es der 23. Sieg dieser Saison bei einem Grand-Slam-Turnier. Damit überholte Zverev den bisherigen deutschen Rekord von Boris Becker.
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6: Ich bin Leo Melchersmann. Die Aufnahmeeinrichtung für Geflüchtete in Speyer soll schrittweise geschlossen werden. Grund dafür ist, dass die Bundeswehr das Gelände der früheren Kurpfalz-Kaserne wieder nutzen will. Laut Aufsichts- und Dienstleistungsdirektion soll die Einrichtung deshalb bis Ende März 2027 nur noch mit weniger Menschen belegt und bis Ende Juni komplett geräumt werden. Der Landkreis Südliche Weinstraße und die Stadt Landau können ihre Zusammenarbeit im Brand- und Katastrophenschutz fortsetzen. Laut Kreis- und Stadtverwaltung wurde dafür mit dem Land ein Kompromiss gefunden. Einen zweiten Einsatzleitwagen müssen sie nicht anschaffen. Dafür müssen beide künftig jeweils rund 50 ehrenamtliche Führungskräfte für größere Schadenslagen vorhalten.
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1: Heute Morgen heißt es noch Jacke an, später können wir die aber wahrscheinlich wieder ausziehen. Wir starten ziemlich frisch in den Donnerstag, bekommen dafür im Laufe des Tages jede Menge Sonne. Die Temperaturen klettern dabei auf bis zu 23 Grad. Nach dem eher grauen und deutlich kühleren Mittwoch erwartet uns heute also wieder richtig schönes Spätsommerwetter.
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1: Ich habe keine Meldungen für euch. Die Straßen sind aktuell frei. Habt ihr aber was gesehen, einen Staumblitzer oder sonst was, dann klingelt doch super gerne durch. Oder schickt eine WhatsApp an die 06341 948 948. Gute Fahrt.
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1: Und mit mir Ella Dümek. Ja, es war wohl das Sommerfestival-Event, was es hier gab bei uns in der Region. Jetzt hat's Pause gemacht, es kommt aber wieder. Und zwar nächstes Jahr von Gerach Events, La Fiesta und Tropical Island und so weiter und so fort. Wir sprechen gleich mit Timo Gerach, dem Organisator, über das Event La Fiesta, was da alles auf uns zukommt und wie wir noch an Tickets kommen. Dazu gleich mehr nach zwei Songs.
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1: Mit Leo Melchersmann einen schönen Donnerstag. Die Aufnahmeeinrichtung für Geflüchtete in Speyer soll schrittweise geschlossen werden. Grund dafür ist, dass die Bundeswehr das Gelände der früheren Kurpfalz-Kaserne wieder nutzen will. Der Bund möchte deshalb den Mietvertrag für die von der AFA genutzten Gebäude zum Jahresende beenden. Laut Aufsichts- und Dienstleistungsdirektion kann die Einrichtung aber noch bis Mitte 2027 weiter betrieben werden. Bis Ende März soll sie nur noch mit weniger Menschen belegt werden. Bis Ende Juni 2027 soll sie dann komplett geräumt sein. Aktuell leben dort rund 550 Menschen. Eine neue Aufnahmeeinrichtung in der Pfalz ist zunächst nicht geplant. Der Landkreis Südliche Weinstraße und die Stadt Landau können ihre gemeinsame Arbeit im Brand- und Katastrophenschutz fortsetzen. Wie Kreis- und Stadtverwaltung mitteilen, wurde mit dem Landesamt für Brand- und Katastrophenschutz ein entsprechender Kompromiss gefunden. Einen zweiten Einsatzleitwagen müssen Stadt und Kreis demnach nicht anschaffen. Stattdessen müssen beide künftig jeweils rund 50 ehrenamtliche Führungskräfte für die technische Einsatzleitung vorhalten. Die Ausbildung und Mobilisierung des zusätzlichen Personals wird laut Stadt und Kreis eine Herausforderung. In einem Naturschutzgebiet bei Neustadt hat es erneut gebrannt. Wie die Feuerwehr Neustadt mitteilt, standen am Dienstagnachmittag rund 10 Quadratmeter Fläche in Flammen. Ein Kleingartenbesitzer hatte das Feuer bemerkt und die Feuerwehr gerufen. Die Einsatzkräfte konnten den Brand schnell löschen und ein weiteres Ausbreiten verhindern. Weil es an derselben Stelle bereits wenige Tage zuvor gebrannt hatte, ermittelt die Polizei jetzt wegen des Verdachts auf Brandstiftung. Das Labormobil des VSR Gewässerschutz kommt Mitte September nach Herxheim. Wie der Verein mitteilt, können Brunnenbesitzer ihr Wasser von 15 bis 17 Uhr auf dem Festplatz zur Untersuchung abgeben. Für 12 Euro werden unter anderem der Nitrat-, Säure- und Salzgehalt geprüft. Mit zusätzlichen Untersuchungen lässt sich außerdem feststellen, ob das Wasser zum Gießen von Gemüse oder zum Befüllen von Planschbecken und Teichen geeignet ist. Die Wasserprobe soll in einer 0,5 Liter Kunststoffflasche abgegeben werden. Und das Beste kommt zum Schluss. Knapp 2000 Bücher wurden beim diesjährigen Lesesommer in Hasloch gelesen. Insgesamt waren rund 300 Kinder dabei. 200 von ihnen haben mindestens 3 Bücher geschafft. Zum Abschluss gab es im Kulturviereck ein großes Fest mit Mitmachprogramm und vielen kleinen Preisen.
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2: Ich würde sagen, ein frischer Start in den Donnerstag, aber das Durchhalten lohnt sich. Im Laufe des Tages gibt es viel Sonne und die Temperaturen steigen auf angenehme 23 Grad.
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2: Die Straßen bleiben weiterhin frei. Allen zusammen wünsche ich noch eine gute und sichere Fahrt. Kommt gut an.
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0: 20 vor 8. Oasis mit Wonderwall gibt's hier bei der Antenne.
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0: langsam aber sicher gehen wir zur Arbeit. Die Kinder sind in der Schule und auch jetzt sind es immer noch ziemlich kühle Temperaturen bei euch in Duttweiler und auch in Zeiskamp. Messen wir nämlich 12 Grad, bei euch in Annweiler sind es 11.
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2: Ich bin David Riemer. Heute Vormittag gibt es wieder einen deutschlandweiten Probealarm. Dabei soll getestet werden, ob Handys, Apps und Sirenen wie vorgesehen funktionieren.
3: Selbst ohne eine Warn-App und auch wenn das Smartphone auf stumm geschaltet ist, ertönt ein schriller Ton, sobald der Alarm ausgelöst wird und alles funktioniert. Neu ist beim Warntag diesmal, dass über Cell Broadcasting auch eine Endwarnung gesendet werden soll. Über dieses System können alle eingeschalteten und halbwegs modernen Handys erreicht werden, wenn nötig auch nur in bestimmten Funkzellen. In den vergangenen Jahren hat nicht alles reibungslos funktioniert. Beim Probealarm heute soll es besser laufen. Jan-Henner Reitz zur Nachrichtenredaktion.
2: Der vergangene Monat ist der weltweit wärmste August seit Beginn der Aufzeichnungen gewesen. Mit einer globalen durchschnittlichen Lufttemperatur von rund 17 Grad Celsius war er außerdem der wärmste jemals gemessene Monat. Gleichauf mit dem Juli 2013 teilte der Klimawandeldienst des EU-Programms Copernicus mit. Im August erreichten zudem die Weltmeere einen Wärmerekord. Die Meeresoberflächentemperatur lag im Monatsschnitt bei rund 21 Grad. Damit wurde der bisherige Höchstwert für August aus dem Jahr 2023 übertroffen. Apple hat am Abend unserer Zeit wieder neue Produkte vorgestellt. Der Konzern steigt ins Geschäft mit aufklappbaren Smartphones ein. Es gibt ein neues aufklappbares iPhone Duo und noch einige andere Neuheiten.
4: Das neue iPhone Duo ist ungefähr so groß wie ein Reisepass, auf- und zugeklappt, und es hat Displays innen und außen. Mit knapp 2.300 Euro ist es das bisher teuerste iPhone-Modell. Auch das neue iPhone 18 Pro ist jetzt auf dem Markt. Es macht bessere Bilder, die nicht manipuliert werden können. Zeiten von KI-Fakes besonders wichtig. Auch das iPhone 18 Pro ist deutlich teurer als das Vorgängermodell. Die iPhone 18 Standard-Version kommt erst im Frühjahr auf den Markt. Aus den USA, Tina Eck.
2: Zu Fußball. Der VfB Stuttgart hat zum Auftakt der Champions League einen Heimsieg gefeiert. Dank eines Dreierpacks von Ermedin Demirovic gewann der VfB gegen Norwegens Meister Viking Stavanger mit 3:1. Heute Abend trifft RB Leipzig auf den italienischen Club Como und der FC Bayern München spielt gegen den norwegischen Club Bodo Glimt.
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5: Ich bin Leo Melchersmann. Der Landkreis Südliche Weinstraße und die Stadt Landau können ihre Zusammenarbeit im Brand- und Katastrophenschutz fortsetzen. Laut Kreis- und Stadtverwaltung wurde dafür mit dem Land ein Kompromiss gefunden. Einen zweiten Einsatzleitwagen müssen sie nicht anschaffen. Dafür müssen beide künftig jeweils rund 50 ehrenamtliche Führungskräfte für größere Schadenslagen vorhalten. Die Aufnahmeeinrichtung für Geflüchtete in Speyer soll schrittweise geschlossen werden. Grund dafür ist, dass die Bundeswehr das Gelände der früheren Kurpfalz-Kaserne wieder nutzen will. Laut Aufsichts- und Dienstleistungsdirektion soll die Einrichtung deshalb bis Ende März 2027 nur noch mit weniger Menschen belegt und bis Ende Juni komplett geräumt werden.
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0: Der Blick aufs Wetter macht heute richtig gute Laune. Es ist zwar jetzt am Morgen noch ziemlich frisch, im weiteren Tagesverlauf übernimmt aber die Sonne und die begleitet uns dann auch durch den ganzen Donnerstag. Gleichzeitig geht es mit den Temperaturen nach oben. Am Nachmittag erreichen wir bis zu 23 Grad. Also morgens vielleicht noch eine Jacke mit aus dem Haus nehmen. Später reicht dann auch wieder das T-Shirt.
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0: Und mit mir Ella Dümig. Ja, kurz vor 11 solltet ihr euch am besten den Wecker stellen oder am besten nicht. Denn am 11 klingelt schon auch euer Handy. Denn es ist bundesweiter Warntag. Was das eigentlich bedeutet, was für Sirenen da klingeln, was die bedeuten, das haben wir mal nachgefragt beim Brand- und Katastrophenschutz. Hier in Landau gleich dazu mehr nach zwei Songs.
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0: Zoe Wees, Girls Like Us um 10 nach 8 hier bei der Antenne. Wenn nachher plötzlich unsere Handys Krach machen und in Landau und Neustadt die Sirenen heulen, atmet einmal tief durch und bewahrt Ruhe auf jeden Fall. Es ist nämlich bundesweiter Warntag. Wir sprechen mit Stefan Krauch, dem Brand- und Katastrophenschutzinspekteur der Stadt Landau. Was passiert denn genau nachher?
1: Um 11 Uhr wird die Probewarnung gestartet. Grundsätzlich setzt man ja auf einen sogenannten Warnmittelmix. Also es geht nicht nur darum, dass wir nur die 15 Sirenen Stadtgebiet haben, auf die wir setzen, sondern unterschiedliche Warn-Apps wie Nina oder Katwarn. Seit neuestem gibt es auch das sogenannte Cell-Broadcast. Das heißt, jedes Telefon, das sich in irgendeinen Funkmast eingewählt hat von dem Gebiet, das betroffen ist, bekommt automatisch eine Warnmeldung. Zusätzlich haben wir im Stadtgebiet die Sirenen und um 11.45 Uhr folgt dann die Entwarnung.
0: Okay, wir wissen also, um 11 Uhr geht's los, aber müssen wir dann später noch irgendwas Wichtiges beachten?
1: Grundsätzlich muss man dann auch erstmal nichts beachten, weil es sich ja, wie gesagt, um eine Probewarnung handelt. Grundsätzlich aber, wenn die Warn-App außerhalb von einem Probewarntag aktiv wird, dann muss man genau schauen, welche Informationen dann über diese Warn-App den Betroffenen mitgeteilt werden. In der Regel sind dann da auch Verhaltenshinweise mit beigefügt, damit jeder dann weiß, wie er sich zumindest mal zunächst verhalten muss.
0: Gut zu wissen, aber was ist, wenn man kein Handy hat? Wie läuft das denn dann ab?
1: Da setzen wir tatsächlich auf die Mithilfe der Bürger bzw. der Nachbarn. Auch das haben wir auf unserer Homepage dementsprechend so beschrieben, dass wenn man so einen Alarm bekommt, dass man sich ein bisschen um die Leute in der Nähe kümmert, wo man vielleicht auch weiß, dass sie gar kein Mobiltelefon haben oder vielleicht nicht mehr so gut hören, damit man sich etwas um die Nachbarschaft kümmert und diese Menschen dann dementsprechend informiert.
0: Ihr habt's gehört, nicht erschrecken und keine Panik. Es ist nur ein Test und im Fall der Fälle sind wir dann bestens vorbereitet.
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2: Mit Leo Melchersmann einen schönen Donnerstag. Der Landkreis Südliche Weinstraße und die Stadt Landau können ihre gemeinsame Arbeit im Brand- und Katastrophenschutz fortsetzen. Wie Kreis- und Stadtverwaltung mitteilen, wurde mit dem Landesamt für Brand- und Katastrophenschutz ein entsprechender Kompromiss gefunden. Einen zweiten Einsatzleitwagen müssen Stadt und Kreis demnach nicht anschaffen. Stattdessen müssen beide künftig jeweils rund 50 ehrenamtliche Führungskräfte für die technische Einsatzleitung vorhalten. Die Ausbildung und Mobilisierung des zusätzlichen Personals wird laut Stadt und Kreis eine Herausforderung. Die Aufnahmeeinrichtung für Geflüchtete in Speyer soll schrittweise geschlossen werden. Grund dafür ist, dass die Bundeswehr das Gelände der früheren Kurpfalz-Kaserne wieder nutzen will. Der Bund möchte deshalb den Mietvertrag für die von der AFA genutzten Gebäude zum Jahresende beenden. Laut Aufsichts- und Dienstleistungsdirektion kann die Einrichtung aber noch bis Mitte 2027 weiter betrieben werden. Bis Ende März soll sie nur noch mit weniger Menschen belegt werden. Bis Ende Juni 2027 soll sie dann komplett geräumt sein. Aktuell leben dort rund 550 Menschen. Eine neue Aufnahmeeinrichtung in der Pfalz ist zunächst nicht geplant. Das Labormobil des VSR Gewässerschutz kommt Mitte September nach Herxheim. Wie der Verein mitteilt, können Brunnenbesitzer ihr Wasser von 15 bis 17 Uhr auf dem Festplatz zur Untersuchung abgeben. Für 12 Euro werden unter anderem der Nitrat-, Säure- und Salzgehalt geprüft. Mit zusätzlichen Untersuchungen lässt sich außerdem feststellen, ob das Wasser zum Gießen von Gemüse oder zum Befüllen von Planschbecken und Teichen geeignet ist. Die Wasserprobe soll in einer 0,5 Liter Kunststoffflasche abgegeben werden. In einem Naturschutzgebiet bei Neustadt hat es erneut gebrannt. Wie die Feuerwehr Neustadt mitteilt, standen am Dienstagnachmittag rund 10 Quadratmeter Fläche in Flammen. Ein Kleingartenbesitzer hatte das Feuer bemerkt und die Feuerwehr gerufen. Die Einsatzkräfte konnten den Brand schnell löschen und ein weiteres Ausbreiten verhindern. Weil es an derselben Stelle bereits wenige Tage zuvor gebrannt hatte, ermittelt die Polizei jetzt wegen des Verdachts auf Brandstiftung. Und das Beste kommt zum Schluss. Ab nächster Woche beginnt in Landau das Programm zur Fairen Woche. Bis zum 27. September gibt es verschiedene Aktionen rund um fairen Handel, Nachhaltigkeit, globale Gerechtigkeit und ein gutes Miteinander. Gerne mehr davon.
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3: Noch etwas frisch heute Morgen, aber dafür wartet ein richtig schöner Tag auf uns. Viel Sonne und später bis zu 23 Grad. Der Spätsommer zeigt sich heute also von seiner freundlichen Seite.
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3: Und ich habe zwei Verkehrsmeldungen für euch auf der B10. Einmal zwischen Queich-Hambach und Gottramstein, Fahrtrichtung Landau. Da braucht ihr knapp über 5 Minuten länger. Dann gehen wir aber auf die A65. Und zwar Ludwigshafen Richtung Landau. Zwischen Deidesheim und Neustadt Nord. 1 Kilometer Stau, knapp 5 Minuten Zeitverlust.
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3: Und ein Flitzerblitzer habe ich für euch, und zwar in Insheim bei einem Parkplatz gegenüber der Grundschule. 30 sind da erlaubt.
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0: Loy mit Red Eyes um 20 vor 9. Ich bin Ella Dümig, ihr hört die Antenne.
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6: Fans von Hexen, Liebeschaos und ein bisschen schwarzer Magie dürfen sich freuen. Practical Magic 2 bringt Sandra Bullock und Nicole Kidman als Schwestern Sally und Gillian Owens zurück auf die Leinwand. Im ersten Teil von 1998 waren die beiden als Hexenschwestern mit einem ziemlich komplizierten Liebesfluch konfrontiert und der hat sie zusammengeschweißt.
7: Keine Magie ist stärker als das Band zwischen Schwestern. Vom Schicksal geformt, von der Zeit geprüft und niemals zerbrochen.
6: Oder vielleicht doch. Über 25 Jahre später ist der Fluch leider immer noch nicht Geschichte. Im Gegenteil, diesmal erreicht er sogar Sallys Töchter, gespielt von Joey King und Maisie Williams.
8: Du glaubst doch nicht, dass wir verflucht sind, oder?
9: Nein.
10: Wir sind Owens Frauen. Die Liebe ist unser Untergang.
11: Was, wenn ihr einfach aus allem immer viel zu viel Drama gemacht habt?
12: Mit der Magie ist das so eine Sache. Sie lässt sich nicht zum Schweigen bringen.
6: So sieht's aus. Also müssen Sally und Gillian erneut ihre magischen Kräfte bündeln, um ihre Familie zu retten und den Fluch ein für alle Mal loswerden. Leichter gesagt als getan, denn Gut und Böse liegen auf diesem Weg sehr nah beieinander. Wird das Band der Familie die Schwestern retten? Das erfahrt ihr wohl nur im Kino.
13: Wenn du jemanden hast, der weiß, wer du warst und wer du immer sein wirst, gibt es keine tiefere Verbindung, kein stärkeres Band.
14: Wenn mir was zustößt, Jerry, übernimmst du. Du bist mir das Wichtigste.
6: Practical Magic 2 verspricht eine Mischung aus Fantasy, Familiengeschichte, Romantik und jeder Menge Hexenzauber. Und natürlich auch ein Wiedersehen mit den beiden Kultschwestern.
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1: Es wird langsam aber sicher wärmer. Ja, wärmer in Anführungszeichen. 14 Grad messen wir nämlich in Maikammer und auch bei euch im Minenfeld. In Weingarten sind es 15 Grad.
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4: Ich bin David Riemer. Sirenen heulen und das Handy schrillt, da dürfte mancher hochschrecken. Grund zur Unruhe gibt es aber nicht. Heute werden anlässlich des jährlich stattfindenden Warntags bundesweit um 11 Uhr wieder Alarmsysteme getestet.
5: Damit soll der Ernstfall getestet werden, also ob und wie die Behörden die Bevölkerung im Not- und Katastrophenfall erreichen. Ausgelöst wird der Probealarm zentral vom Bundesamt für Bevölkerungsschutz und Katastrophenhilfe. Über Apps auf dem Handy, digitale Anzeigetafeln, den UKW-Rundfunk, DAB+ und die Technologie Cell Broadcast. Darüber sollen zum Beispiel auch Touristen erreicht werden, die sich hier im Land aufhalten. Und da, wo vorhanden, heulen auch Sirenen. Gegen 11.45 Uhr wird dann über dieselben Kanäle eine Warnung gesendet. Diana Kramer, Nachrichtenredaktion.
4: Nach der Landtagswahl in Sachsen-Anhalt will das BSW Gespräche mit der AfD über eine mögliche Zusammenarbeit führen. Dabei soll es um Energieversorgung, Bildung und Friedenspolitik gehen. CDU, SPD, Grüne und Linke haben das Gesprächsangebot der AfD abgelehnt. Die Regierungsbildung in Sachsen-Anhalt ist kompliziert. Die AfD wurde stärkste Kraft, verpasst aber die absolute Mehrheit. Der Wahlkampf ist die Zeit für Wahlversprechen. US-Präsident Trump sagt allen erwachsenen US-Amerikanern im Fall eines Wahlsieges seiner Partei bei den Kongresswahlen je $5.000 zu. Man wird es die Trump-Dividende nennen, sagte er beim Parteitag der Republikaner in Dallas im Bundesstaat Texas.
6: Wenn die Republikaner gewinnen, gewinnt ihr mit uns. Das hat Trump den Amerikanern zugesichert. Die ungewöhnliche Belohnung soll es geben, falls die Republikaner ihre Mehrheit in beiden Kammern des US-Parlaments halten können. Trumps Ziel? Möglichst viele Leute dazu bewegen, für die Republikaner zu stimmen. Doch sein Wahlversprechen ist äußerst unrealistisch. In den USA leben mehr als 245 Millionen Erwachsene. Bei so vielen Menschen würde Trumps Vorschlag grob überschlagen mehr als 1 Billion US-Dollar kosten. Aus Dallas, Franziska Spieker.
4: Zum Fußball. Der VfB Stuttgart hat zum Auftakt der Champions League einen Heimsieg gefeiert. Dank eines Dreierpacks von Ermedin Demirovic gewannen die Stuttgarter gegen den norwegischen Meister Viking Stavanger mit 3:1. Heute Abend trifft RB Leipzig auf den italienischen Club Como und der FC Bayern spielt gegen Bodo Glimt aus Norwegen. Anstoß ist jeweils um 21 Uhr.
3: Und jetzt noch mehr Informationen aus unserer Region.
7: Ich bin Leo Melchersmann. Die Aufnahmeeinrichtung für Geflüchtete in Speyer soll schrittweise geschlossen werden. Grund dafür ist, dass die Bundeswehr das Gelände der früheren Kurpfalz-Kaserne wieder nutzen will. Laut Aufsichts- und Dienstleistungsdirektion soll die Einrichtung deshalb bis Ende März 2027 nur noch mit weniger Menschen belegt und bis Ende Juni komplett geräumt werden. Der Landkreis Südliche Weinstraße und die Stadt Landau können ihre Zusammenarbeit im Brand- und Katastrophenschutz fortsetzen. Laut Kreis- und Stadtverwaltung wurde dafür mit dem Land ein Kompromiss gefunden. Einen zweiten Einsatzleitwagen müssen sie nicht anschaffen. Dafür müssen beide künftig jeweils rund 50 ehrenamtliche Führungskräfte für größere Schadenslagen vorhalten.
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1: Falls ihr euch heute Morgen denkt, wow, ist das kalt, keine Sorge, da geht noch was. Der Donnerstag startet zwar ziemlich kühl, entwickelt sich aber zu einem richtig schönen Spätsommertag. Die Sonne setzt sich immer mehr durch und bei angenehmen Temperaturen von 23 Grad geht es Richtung Nachmittag. Also die besten Voraussetzungen, würde ich mal sagen, um auch mal wieder rauszugehen und ohne richtig zu schwitzen.
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1: Eine Meldung habe ich für euch auf der A65 Landau Richtung Ludwigshafen. Zwischen Neustadt Süd und Neustadt Nord Ein Kilometer Stau, knappe 5 Minuten braucht ihr länger. Genauso auch auf der B10 zwischen Queichhambach und Gottramstein, Fahrt Richtung Landau. Da, wie gesagt, 5 Minuten länger. Allen zusammen noch eine gute und sichere Fahrt.
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1: Und weiterhin wird geblitzt in Insheim auf der Hauptstraße, auf dem Parkplatz gegenüber der Grundschule. 30 sind erlaubt. Gute Fahrt und Fuß vom Gas.
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1: Und mit mir Ella Dümek. Es ist Donnerstag, fast Freitag, fast Wochenende. Ich kann es schon förmlich riechen. Und wenn euer Terminkalender noch ziemlich leer ist, gar kein Problem. Unsere liebe Praktikantin Alisa hat den Antenne-Freizeit-Tipp. Gleich dazu mehr nach 2 Songs.
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0: Die besten Hits aller Zeiten gibt's auch hier bei der Antenne um 10 nach 9. Taylor Swift, Cruel Summer.
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2: Heute Abend wird es literarisch. In der Stiftskirche in Landau könnt ihr euch ab 19 Uhr auf eine musikalische Lesung rund um Rainer Maria Rilke freuen. Die Landauer Autorengruppe stellt euch verschiedene Texte vor, die mit passender Musik begleitet werden. Der Eintritt kostet auch nur 12 Euro.
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2: Mit Leo Melchersmann einen schönen Donnerstag. Die Aufnahmeeinrichtung für Geflüchtete in Speyer soll schrittweise geschlossen werden. Grund dafür ist, dass die Bundeswehr das Gelände der früheren Kurpfalz-Kaserne wieder nutzen will. Der Bund möchte deshalb den Mietvertrag für die von der AFA genutzten Gebäude zum Jahresende beenden. Laut Aufsichts- und Dienstleistungsdirektion kann die Einrichtung aber noch bis Mitte 2027 weiter betrieben werden. Bis Ende März soll sie nur noch mit weniger Menschen belegt werden. Bis Ende Juni 2027 soll sie dann komplett geräumt sein. Aktuell leben dort rund 550 Menschen. Eine neue Aufnahmeeinrichtung in der Pfalz ist zunächst nicht geplant. Der Landkreis Südliche Weinstraße und die Stadt Landau können ihre gemeinsame Arbeit im Brand- und Katastrophenschutz fortsetzen. Wie Kreis- und Stadtverwaltung mitteilen, wurde mit dem Landesamt für Brand- und Katastrophenschutz ein entsprechender Kompromiss gefunden. Einen zweiten Einsatzleitwagen müssen Stadt und Kreis demnach nicht anschaffen. Stattdessen müssen beide künftig jeweils rund 50 ehrenamtliche Führungskräfte für die technische Einsatzleitung vorhalten. Die Ausbildung und Mobilisierung des zusätzlichen Personals wird laut Stadt und Kreis eine Herausforderung. In einem Naturschutzgebiet bei Neustadt hat es erneut gebrannt. Wie die Feuerwehr Neustadt mitteilt, standen am Dienstagnachmittag rund 10 Quadratmeter Fläche in Flammen. Ein Kleingartenbesitzer hatte das Feuer bemerkt und die Feuerwehr gerufen. Die Einsatzkräfte konnten den Brand schnell löschen und ein weiteres Ausbreiten verhindern. Weil es an derselben Stelle bereits wenige Tage zuvor gebrannt hatte, ermittelt die Polizei jetzt wegen des Verdachts auf Brandstiftung. Das Labormobil des VSR Gewässerschutz kommt Mitte September nach Herxheim. Wie der Verein mitteilt, können Brunnenbesitzer ihr Wasser von 15 bis 17 Uhr auf dem Festplatz zur Untersuchung abgeben. Für 12 Euro werden unter anderem der Nitrat-, Säure- und Salzgehalt geprüft. Mit zusätzlichen Untersuchungen lässt sich außerdem feststellen, ob das Wasser zum Gießen von Gemüse oder zum Befüllen von Planschbecken und Teichen geeignet ist. Die Wasserprobe soll in einer 0,5 Liter Kunststoffflasche abgegeben werden. Und das Beste kommt zum Schluss. Knapp 2000 Bücher wurden beim diesjährigen Lesesommer in Hasloch gelesen. Insgesamt waren rund 300 Kinder dabei. 200 von ihnen haben mindestens 3 Bücher geschafft. Zum Abschluss gab es im Kulturviereck ein großes Fest mit Mitmachprogramm und vielen kleinen Preisen.
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3: Der kühle Start in den Donnerstag ist zum Glück bald vergessen. Heute erwartet uns viel Sonne und später werden es bis zu 23 Grad. Also ein richtig schöner Spätsommertag steht uns bevor.
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3: Es staut sich weiterhin auf der B10 zwischen Queichhambach und Gottramstein. Fahrt Richtung Landau. 5 Minuten braucht ihr dann länger. Ist zwar jetzt nicht so viel, aber nur, dass ihr Bescheid wisst. Allen zusammen noch eine gute und sichere Fahrt.
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0: Das Klima und die Zukunft geht uns in Landau und Neustadt ja alle etwas an. Aber für Kinder ist sie natürlich besonders wichtig. Und deshalb hat in Landau nun die Kinderklimakonferenz stattgefunden. Die Viertklässler haben sich ganz viele Gedanken über den Klimawandel gemacht, eigene Ideen und Forderungen gesammelt und diese dann direkt an die Stadt weitergegeben. Ich bin hier mit Lukas Hartmann, Bürgermeister und Klimaschutzdezernent der Stadt Landau. Wie kam es denn eigentlich zu der Idee?
1: Kinderklimakonferenz war ja eine Idee, angelehnt an diese großen Klimakonferenzen der Staaten, wo man sich einmal im Jahr trifft und versucht, die Welt zu retten und wo es noch nicht so ganz gelingt, dass wir das einmal mit den Kindern in der Stadt machen, sie einladen, ihnen ein paar Informationen an die Hand geben und sie dann bitten, Vorschläge zu erarbeiten, was man denn tun kann in Landau, nicht nur für den Klimaschutz, sondern auch für die Klimaanpassung und für andere ökologische Fragen.
0: Die Kinder hatten sicher viel zu sagen. Welche Forderungen haben sie denn so gestellt?
1: Da war an diesem wirklich schönen Termin, darf ich sagen, echt einiges dabei im Bereich Mobilität, im Bereich Ernährung, im Bereich Energie. Und das ist mehr Mülltrennung und besser in den Schulen, anderes Mittagessen, explizit auch mehr vegetarische Angebote. Sie wollen auch, dass es mehr Tempo 30 Straßen und Fahrradstraßen gibt und dass die Busverbindungen besser werden, damit man zu Fuß und mit dem Rad und mit dem ÖPNV überall hinkommt. Es war einfach wirklich auch ein schöner Termin und es gibt einem ein bisschen Hoffnung.
0: Wow, da ist ja schon echt einiges zusammengekommen, aber die wichtigste Frage ist jetzt natürlich, welche dieser Vorschläge werden auch umgesetzt?
1: Mit der Umgestaltung der Schulhöfe angesichts der Klimakrise haben wir ja bereits begonnen. Wenn die Kinder teilweise bis 16 Uhr in der Schule sind, sind diese voll versiegelten Plätze einfach schwierig, gerade in so heißen Phasen. Das ist ein Thema, sie wünschen sich Trinkwasserspender. Das finde ich, ist eine kleinere Maßnahme, die wir auch für relativ wenig Geld schnell umsetzen können. Und die Verkehrsthemen sind größer und müssen in der ländlichen Region, in der viele Menschen auf ein Auto angewiesen sind, natürlich eingeordnet werden. Aber trotzdem, da ist einiges dabei, wo wir noch einiges machen können.
0: Die Forderungen liegen auf dem Tisch. Jetzt heißt es also nur noch ran an die Umsetzung.
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0: 10 Uhr. Wir schauen auf die Temperaturen. 15 Grad messen wir in Landau, 16 Grad in Neustadt und 15 Grad bei euch in Speyer.
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3: Ich bin David Riemer. Heute ist bundesweiter Warntag. In etwa einer Stunde werden wieder Alarmsysteme für den Kriegs- und Katastrophenfall getestet. Gegen 11 Uhr sollen Handys schrillen und Sirenen heulen. Eine Dreiviertelstunde später folgt die Entwarnung. Der Warntag findet einmal jährlich statt, um zu testen, ob die Behörden die Menschen in Deutschland im Notfall erreichen können. Der Iran-Krieg treibt die Energiepreise in die Höhe und verteuert das Leben in Deutschland. Im August lagen die Verbraucherpreise um 2,9% über dem Niveau des Vorjahresmonats. Das teilte das Statistische Bundesamt mit. Einen stärkeren Anstieg gab es zuletzt im Dezember 2023 mit damals 3,7% Inflation.
4: Die Energie bleibt der mit Abstand stärkste Preistreiber. Im letzten Monat mussten Verbraucher fürs Tanken knapp 28% mehr zahlen als vor einem Jahr. Heizöl war sogar fast 50% teurer. Und ein Ende nach oben ist offenbar nicht erreicht, denn mit dem Wiederaufflammen des Konflikts um die Straße von Hormuz steigen auch aktuell die Preise wieder. Damit wird erwartet, dass auch Lebensmittel teurer werden, weil Transport und Kühlung mehr kosten. Dazu kommen magere Ernten durch Trockenheit und noch immer Folgen durch das Niedrigwasser. Diana Kramer, Nachrichtenredaktion.
3: In europäischen Städten steigt die Zahl der Todesfälle durch Hitze. Zu diesem Ergebnis kommt ein internationales Forschungsteam im Europe Cities Report. Auch deutsche Städte sind betroffen.
5: Im Vergleich zu vor der Jahrtausendwende hat die jährliche Zahl der hitzebedingten Todesfälle pro 1 Million Einwohner in europäischen Städten im Schnitt um 82 zugenommen. Am stärksten betroffen ist Südeuropa, ein Grund mehr giftiger Rauch durch Waldbrände. In Deutschland hat die Belastung durch allergieauslösende Pollen zugenommen. Gleichzeitig ist ein Problem für die Luftqualität, dass es weniger mit Bäumen bedeckte Flächen gibt. In Städten an Nord- und Ostsee wirkt sich aus, dass sich Bakterien in wärmerem Meerwasser stärker ausbreiten. Jan-Henner Reitze, Nachrichtenredaktion.
3: Nach der Landtagswahl in Sachsen-Anhalt will das BSW Gespräche mit der AfD über eine mögliche Zusammenarbeit führen. Dabei soll es um Energieversorgung, Bildung und Friedenspolitik gehen. CDU, SPD, Grüne und Linke haben das Gesprächsangebot der AfD abgelehnt. Die Regierungsbildung in Sachsen-Anhalt ist kompliziert. Die AfD wurde zwar stärkste Kraft, sie verpasste aber die absolute Mehrheit.
2: Und jetzt noch mehr Informationen aus unserer Region.
6: Ich bin Leo Melchersmann. Der Landkreis Südliche Weinstraße und die Stadt Landau können ihre Zusammenarbeit im Brand- und Katastrophenschutz fortsetzen. Laut Kreis- und Stadtverwaltung wurde dafür mit dem Land ein Kompromiss gefunden. Einen zweiten Einsatzleitwagen müssen sie nicht anschaffen. Dafür müssen beide künftig jeweils rund 50 ehrenamtliche Führungskräfte für größere Schadenslagen vorhalten. Die Aufnahmeeinrichtung für Geflüchtete in Speyer soll schrittweise geschlossen werden. Grund dafür ist, dass die Bundeswehr das Gelände der früheren Kurpfalz-Kaserne wieder nutzen will. Laut Aufsichts- und Dienstleistungsdirektion soll die Einrichtung deshalb bis Ende März 2027 nur noch mit weniger Menschen belegt und bis Ende Juni komplett geräumt werden.
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0: Das Wetter heute am Donnerstag eigentlich recht freundlich. Wir bekommen Maxi-Werte von 22 Grad. Hin und wieder mal ein paar Wolken, aber alles nicht so schlimm. Die Sonne ist auf jeden Fall auch für uns da und heute zum Glück kein Regen.
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0: Eine Meldung gibt es für euch. Auf der B10 zwischen Queich-Hambach und Gottramstein ist aktuell dichter Verkehr. 10 Minuten braucht ihr hier länger. Ansonsten sieht aber alles frei aus. Ich wünsche euch eine gute Fahrt.
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0: Kurz nach 10 hier am Donnerstag und es geht jetzt direkt weiter hier mit richtig guter Musik.
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0: Donnerstag, ich bin's Helena hier bei der Antenne. Schön, dass ihr wieder einschaltet. Egal welchen Musikgeschmack ihr hier in Landau, Neustadt, Speyer oder sonst wo habt, wir treffen ihn auf jeden Fall, wenn ich mir hier so angucke, was wir später noch alles hören. Es gibt später noch für euch Alicia Keys mit Empire State of Mind, wir haben Kamrat mit So Good, gleich gibt es hier direkt Daughtry mit It's Not Over, den Start macht jetzt hier aber keine geringere als Janet Jackson und Runaway.
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1: Mit Leo Melchersmann einen schönen Donnerstag. Der Landkreis Südliche Weinstraße und die Stadt Landau können ihre gemeinsame Arbeit im Brand- und Katastrophenschutz fortsetzen. Wie Kreis- und Stadtverwaltung mitteilen, wurde mit dem Landesamt für Brand- und Katastrophenschutz ein entsprechender Kompromiss gefunden. Einen zweiten Einsatzleitwagen müssen Stadt und Kreis demnach nicht anschaffen. Stattdessen müssen beide künftig jeweils rund 50 ehrenamtliche Führungskräfte für die technische Einsatzleitung vorhalten. Die Ausbildung und Mobilisierung des zusätzlichen Personals wird laut Stadt und Kreis eine Herausforderung. Die Aufnahmeeinrichtung für Geflüchtete in Speyer soll schrittweise geschlossen werden. Grund dafür ist, dass die Bundeswehr das Gelände der früheren Kurpfalz-Kaserne wieder nutzen will. Der Bund möchte deshalb den Mietvertrag für die von der AFA genutzten Gebäude zum Jahresende beenden. Laut Aufsichts- und Dienstleistungsdirektion kann die Einrichtung aber noch bis Mitte 2027 weiter betrieben werden. Bis Ende März soll sie nur noch mit weniger Menschen belegt werden. Bis Ende Juni 2027 soll sie dann komplett geräumt sein. Aktuell leben dort rund 550 Menschen. Eine neue Aufnahmeeinrichtung in der Pfalz ist zunächst nicht geplant. Das Labormobil des VSR Gewässerschutz kommt Mitte September nach Herxheim. Wie der Verein mitteilt, können Brunnenbesitzer ihr Wasser von 15 bis 17 Uhr auf dem Festplatz zur Untersuchung abgeben. Für 12 Euro werden unter anderem der Nitrat-, Säure- und Salzgehalt geprüft. Mit zusätzlichen Untersuchungen lässt sich außerdem feststellen, ob das Wasser zum Gießen von Gemüse oder zum Befüllen von Planschbecken und Teichen geeignet ist. Die Wasserprobe soll in einer 0,5 Liter Kunststoffflasche abgegeben werden. In einem Naturschutzgebiet bei Neustadt hat es erneut gebrannt. Wie die Feuerwehr Neustadt mitteilt, standen am Dienstagnachmittag rund 10 Quadratmeter Fläche in Flammen. Ein Kleingartenbesitzer hatte das Feuer bemerkt und die Feuerwehr gerufen. Die Einsatzkräfte konnten den Brand schnell löschen und ein weiteres Ausbreiten verhindern. Weil es an derselben Stelle bereits wenige Tage zuvor gebrannt hatte, ermittelt die Polizei jetzt wegen des Verdachts auf Brandstiftung. Und das Beste kommt zum Schluss. Ab nächster Woche beginnt in Landau das Programm zur Fairen Woche. Bis zum 27. September gibt es verschiedene Aktionen rund um fairen Handel, Nachhaltigkeit, globale Gerechtigkeit und ein gutes Miteinander. Gerne mehr davon.
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2: Das Wetter heute am Donnerstag eigentlich recht freundlich. Wir bekommen Maxi-Werte von 22 Grad. Hin und wieder mal ein paar Wolken, aber alles nicht so schlimm. Die Sonne ist auf jeden Fall auch für uns da. Und heute zum Glück kein Regen.
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2: Eine Meldung gibt es für euch. Auf der B10 zwischen Queich-Hambach und Gottramstein ist aktuell dichter Verkehr. 10 Minuten braucht ihr hier länger. Ansonsten sieht aber alles frei aus. Ich wünsche euch eine gute Fahrt.
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4: Nach dem Tiefschlag gestern zeigt sich der deutsche Aktienmarkt am Vormittag erst einmal stabil. Der DAX präsentiert sich mit 25.567 Punkten, vorerst so gut wie unverändert. Das Börsenumfeld mit der prekären Lage am Persischen Golf und den steigenden Ölpreisen ist weiter klar negativ. Die Börsianer warten jetzt darauf, ob die EZB am Nachmittag wegen der steigenden Inflationsgefahren die Leitzinsen anhebt oder nicht. Deutlicher zuliegen unter den 40 Standardwerten können noch RWE, Deutsche Bank und Fresenius. Nicht so gut sieht es zunächst für SAP, Adidas und Hochtief aus. Der Euro zeigt sich am Vormittag mit einem $1,1640 auf hohem Niveau stabil. Aus Frankfurt, Klaus Bente.
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0: Wenn nachher plötzlich unsere Handys Krach machen und in Landau und Neustadt die Sirenen heulen, atmet einmal tief durch und bewahrt Ruhe. Es ist nämlich bundesweiter Warntag. Wir sprechen mit Stefan Krauch, dem Brand- und Katastropheninspekteur der Stadt Landau. Was passiert nachher denn genau?
1: Um 11 Uhr wird die Probewarnung gestartet. Grundsätzlich setzt man ja auf den sogenannten Warnmittelmix. Also es geht nicht nur darum, dass wir nur die 15 Sirenen Stadtgebiet haben, auf die wir setzen, sondern unterschiedliche Warn-Apps wie Nina oder Katwarn. Seit neuestem gibt es auch das sogenannte Zell-Broadcast. Das heißt, jedes Telefon, das sich in irgendeinen Funkmast eingewählt hat von dem Gebiet, das betroffen ist, bekommt automatisch eine Warnmeldung. Zusätzlich haben wir im Stadtgebiet die Sirenen und um 11.45 Uhr folgt dann die Entwarnung.
0: Okay, wir wissen also, um 11 Uhr geht's los, aber müssen wir da später noch irgendwas Wichtiges beachten?
1: Grundsätzlich muss man dann auch erstmal nichts beachten, weil es sich ja, wie gesagt, um eine Probewarnung handelt. Grundsätzlich aber, wenn die Warn-App außerhalb von einem Probewarntag aktiv wird, dann muss man genau schauen, welche Informationen dann über diese Warn-Apps den Betroffenen mitgeteilt werden. In der Regel sind dann da auch Verhaltenshinweise mit beigefügt, damit jeder dann weiß, wie er sich zumindest mal zunächst verhalten muss.
0: Gut zu wissen, aber was ist, wenn man kein Handy hat? Wie läuft das denn dann ab?
1: Da setzen wir tatsächlich auf die Mithilfe der Bürger bzw. der Nachbarn. Auch das haben wir auf unserer Homepage dementsprechend so beschrieben, dass wenn man so einen Alarm bekommt, dass man sich ein bisschen um die Leute in der Nähe kümmert, wo man vielleicht auch weiß, dass sie gar kein Mobiltelefon haben oder vielleicht nicht mehr so gut hören, damit man sich etwas um die Nachbarschaft kümmert und diese Menschen dann dementsprechend informiert.
0: Ihr habt's gehört, nicht erschrecken und keine Panik, es ist nur ein Test und im Fall der Fälle sind wir dann bestens vorbereitet.
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0: Temperaturen bei uns. Wir messen 16 Grad bei euch in Maikamar, 15 Grad in Herxheim und 16 Grad bei euch in Kandel.
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3: Ich bin David Riemer. Heute ist bundesweiter Warntag, so werden erneut die Alarmsysteme für den Kriegs- und Katastrophenfall getestet. In diesen Minuten sollen Handys schrillen und Sirenen heulen. In knapp einer Dreiviertelstunde folgt die Entwarnung. Der Warntag findet einmal jährlich statt, um zu testen, ob die Behörden die Menschen in Deutschland im Notfall erreichen können. Der Wahlkampf ist die Zeit für Wahlversprechen. US-Präsident Trump sagt allen erwachsenen US-Amerikanern im Fall eines Wahlsieges seiner Partei bei den Kongresswahlen je $5,000 zu. Man werde es die Trump-Dividende nennen, sagt er beim Parteitag der Republikaner in Dallas im Bundesstaat Texas.
4: Wenn die Republikaner gewinnen, gewinnt ihr mit uns. Das hat Trump den Amerikanern zugesichert. Die ungewöhnliche Belohnung soll es geben, falls die Republikaner ihre Mehrheit in beiden Kammern des US-Parlaments halten können. Trumps Ziel? Möglichst viele Leute dazu bewegen, für die Republikaner zu stimmen. Doch sein Wahlversprechen ist äußerst unrealistisch. In den USA leben mehr als 245 Millionen Erwachsene. Bei so vielen Menschen würde Trumps Vorschlag grob überschlagen mehr als 1 Billion US-Dollar kosten. Aus Dallas, Franziska Spieker.
3: Der vergangene Monat war der weltweit wärmste August seit Beginn der Aufzeichnungen. Mit einer globalen durchschnittlichen Lufttemperatur von fast 17 Grad war er daneben auch der wärmste jemals gemessene Monat, gleichauf mit dem Juli 2023. Das teilte der Klimawandeldienst Copernicus mit.
5: Der Sommer 2026 war geprägt von extremer Hitze, Trockenheit und teils riesigen Waldbränden. Der August stellte alle bisherigen Rekorde in der weltweiten Klimageschichte ein. Die globalen Temperaturen lagen 1,65 Grad über dem vorindustriellen Niveau. Auch die Weltmeere erwärmten sich auf mehr als 21 Grad im Schnitt und damit so stark wie noch nie. Ein besorgniserregender Rekord infolge des Klimawandels, der laut Copernicus weltweit Auswirkungen auf Gesellschaften, Volkswirtschaften und Ökosysteme hat. Diana Kramer, Nachrichtenredaktion.
3: Die Generalsanierung wichtiger Bahnstrecken wird länger dauern als geplant. 4 Sanierungen pro Jahr seien zu viel, sagte Bahnchefin Paller. Das überarbeitete Konzept wird derzeit mit dem Bundesverkehrsministerium abgestimmt. Dadurch könnten die rund 40 geplanten Sanierungen nicht mehr innerhalb der 2030er Jahre abgeschlossen werden. Genaue Jahreszahlen nannte Paller allerdings nicht.
2: Und jetzt noch mehr Informationen aus unserer Region.
6: Ich bin Leo Melchersmann. Die Aufnahmeeinrichtung für Geflüchtete in Speyer soll schrittweise geschlossen werden. Grund dafür ist, dass die Bundeswehr das Gelände der früheren Kurpfalz-Kaserne wieder nutzen will. Laut Aufsichts- und Dienstleistungsdirektion soll die Einrichtung deshalb bis Ende März 2027 nur noch mit weniger Menschen belegt und bis Ende Juni komplett geräumt werden. Der Landkreis Südliche Weinstraße und die Stadt Landau können ihre Zusammenarbeit im Brand- und Katastrophenschutz fortsetzen. Laut Kreis- und Stadtverwaltung wurde dafür mit dem Land ein Kompromiss gefunden. Einen zweiten Einsatzleitwagen müssen sie nicht anschaffen. Dafür müssen beide künftig jeweils rund 50 ehrenamtliche Führungskräfte für größere Schadenslagen vorhalten.
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0: Das Wetter heute am Donnerstag eigentlich recht freundlich. Wir bekommen Maxi-Werte von 22 Grad. Hin und wieder mal ein paar Wolken, aber alles nicht so schlimm. Die Sonne ist auf jeden Fall auch für uns da. Und heute zum Glück kein Regen.
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0: Ein Blick auf die Straßen sieht aber alles frei aus. Wenn ihr aber irgendwas seht, ein Blitzer oder sonst irgendwas, dann schreibt uns doch gerne eine WhatsApp an die 06341 498 498. Ich wünsche euch noch eine gute Fahrt.
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0: Es ist kurz nach 11 hier am Donnerstag und hier geht's jetzt weiter mit richtig guter Musik.
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0: ist Helena hier am Donnerstag für euch bei der Antenne und wir spielen für euch nur die besten Songs aus aller Zeit. Morgen geht es los. In Bad Dürkheim startet der Wurstmarkt. Und damit heißt es auch für viele aus Lander und Neustadt und der ganzen Region wieder, ab nach Dürkheim Wein trinken und Karussell fahren. Und bei so vielen Menschen auf einem Haufen muss natürlich auch einiges vorbereitet sein. Wir haben deshalb mit Bad Dürkheims Bürgermeisterin Nathalie Bauernschmidt über die Sicherheit gesprochen.
1: Wir haben ein abgestimmtes Sicherheitskonzept mit allen beteiligten Akteuren abgestimmt sind. Da ist nämlich die Blaulichtfamilie dabei. Da sind wir als Stadt Bad Dürkheim mit dabei und wir sehen uns da als gut vorbereitet an. Das Sicherheitskonzept ist unsere Grundlage, um die notwendigen Vorbereitungen für die Sicherheit unseres Festes zu haben.
0: Damit ist schon mal klar, die Stadt ist vorbereitet. Was sind denn noch für Sicherheitsmaßnahmen geplant?
1: Wir planen auch in diesem Jahr anlassbezogene Taschenkontrollen, sowohl am literarischen Frühschoppen, aber über das ganze Festgelände auch. Wir haben Sicherheitsvorkehrungen an den Eingängen auch getroffen, was das Thema Verkehr anbelangt. Ansonsten werden wir natürlich anlassbezogen reagieren auf Grundlage unseres abgestimmten Sicherheitskonzeptes.
0: Jetzt fehlt natürlich noch die wichtigste Frage für Freitagabend. Was ist eigentlich mit dem großen Feuerwerk?
1: In den vergangenen Wochen, wir haben es ja alle erlebt, wir hatten einen Hitzesommer, einen der heißesten Sommer, wenn nicht der heißeste Sommer, den wir hier in unserer Region erlebt haben. Mittlerweile ist es aber etwas feuchter geworden. Von daher sind das aus unserer Sicht Bedingungen, in denen wir auch unser Höhenfeuerwerk, die zwei, die wir haben, an dem Dienstag und an dem Abschlussfeuerwerk stattfinden lassen können.
0: Na, dann kann der Wurstmarkt ja kommen. Morgen geht's los und die Antenne wünscht euch auf jeden Fall ganz viel Spaß.
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1: Mit Leo Melchersmann einen schönen Donnerstag. Die Aufnahmeeinrichtung für Geflüchtete in Speyer soll schrittweise geschlossen werden. Grund dafür ist, dass die Bundeswehr das Gelände der früheren Kurpfalz-Kaserne wieder nutzen will. Der Bund möchte deshalb den Mietvertrag für die von der AFA genutzten Gebäude zum Jahresende beenden. Laut Aufsichts- und Dienstleistungsdirektion kann die Einrichtung aber noch bis Mitte 2027 weiter betrieben werden. Bis Ende März soll sie nur noch mit weniger Menschen belegt werden. Bis Ende Juni 2027 soll sie dann komplett geräumt sein. Aktuell leben dort rund 550 Menschen. Eine neue Aufnahmeeinrichtung in der Pfalz ist zunächst nicht geplant. Der Landkreis Südliche Weinstraße und die Stadt Landau können ihre gemeinsame Arbeit im Brand- und Katastrophenschutz fortsetzen. Wie Kreis- und Stadtverwaltung mitteilen, wurde mit dem Landesamt für Brand- und Katastrophenschutz ein entsprechender Kompromiss gefunden. Einen zweiten Einsatzleitwagen müssen Stadt und Kreis demnach nicht anschaffen. Stattdessen müssen beide künftig jeweils rund 50 ehrenamtliche Führungskräfte für die technische Einsatzleitung vorhalten. Die Ausbildung und Mobilisierung des zusätzlichen Personals wird laut Stadt und Kreis eine Herausforderung. In einem Naturschutzgebiet bei Neustadt hat es erneut gebrannt. Wie die Feuerwehr Neustadt mitteilt, standen am Dienstagnachmittag rund 10 Quadratmeter Fläche in Flammen. Ein Kleingartenbesitzer hatte das Feuer bemerkt und die Feuerwehr gerufen. Die Einsatzkräfte konnten den Brand schnell löschen und ein weiteres Ausbreiten verhindern. Weil es an derselben Stelle bereits wenige Tage zuvor gebrannt hatte, ermittelt die Polizei jetzt wegen des Verdachts auf Brandstiftung. Das Labormobil des VSR Gewässerschutz kommt Mitte September nach Herxheim. Wie der Verein mitteilt, können Brunnenbesitzer ihr Wasser von 15 bis 17 Uhr auf dem Festplatz zur Untersuchung abgeben. Für 12 Euro werden unter anderem der Nitrat-, Säure- und Salzgehalt geprüft. Mit zusätzlichen Untersuchungen lässt sich außerdem feststellen, ob das Wasser zum Gießen von Gemüse oder zum Befüllen von Planschbecken und Teichen geeignet ist. Die Wasserprobe soll in einer 0,5 Liter Kunststoffflasche abgegeben werden. Und das Beste kommt zum Schluss. Knapp 2000 Bücher wurden beim diesjährigen Lesesommer in Hasloch gelesen. Insgesamt waren rund 300 Kinder dabei. 200 von ihnen haben mindestens 3 Bücher geschafft. Zum Abschluss gab es im Kulturviereck ein großes Fest mit Mitmachprogramm und vielen kleinen Preisen.
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2: Das Wetter heute am Donnerstag eigentlich recht freundlich. Wir bekommen Maxi-Werte von 22 Grad. Hin und wieder mal ein paar Wolken, aber alles nicht so schlimm. Die Sonne ist auf jeden Fall auch für uns da und heute zum Glück kein Regen.
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2: Ein Blick auf die Straßen sieht aber alles frei aus. Wenn ihr aber irgendwas seht, einen Blitzer oder sonst irgendwas, dann schreibt uns doch gerne eine WhatsApp an die 06341 498 498. Ich wünsche euch noch eine gute Fahrt.
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1: 10. September 1986. Huey Lewis and the News sind mit Stuck With You neu in den Charts. Die beiden letzten Jahre waren ganz schön anstrengend. Zwar erfolgreich, aber eben auch anstrengend. Gut, vermutlich waren sie anstrengend, weil sie so erfolgreich waren. Zuerst der große Durchbruch mit dem Album Sports. Mehrere Songs daraus schaffen es in die Top 10 der Charts und das Album wird mehr als 1 Million Mal verkauft. Platin heißt das. Damit kommen natürlich viele Fans, viele Auftritte, viele Interviews, aber auch viel Druck. Und direkt danach die Anfrage, ob Huey Lewis Lust hätte, einen Soundtrack zu machen für einen Film. Zurück in die Zukunft heißt er. Man konnte nicht ahnen, dass dieser Film ein so großer Erfolg werden wird. Also noch mehr Fans, noch mehr Auftritte, noch mehr Interviews und noch mehr Druck. Das alles ist natürlich super, aber auch super anstrengend. Also macht Huey das, was jeder Musiker in einer solchen Situation macht. Er schreibt einen Song darüber, Stuck With You. Er schreibt darüber, dass es natürlich schön für ihn ist und dass er es natürlich genießt, wenn man sich um ihn reißt. Dass er natürlich gerne Interviews gibt und gerne Konzerte spielt. Aber manchmal hätte er auch liebend gern seine Ruhe und wäre nur mit der Frau seines Herzens allein.

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0: blicken auf die Temperaturen. Wir messen aktuell 18 Grad bei euch in Inkoben, 19 Grad in Zeiskamp und 18 Grad bei euch in Impflingen.
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3: Ich bin David Riemer. In Deutschland sind die Alarmsysteme für Notfälle getestet worden. Gegen 11 Uhr erhielten die Menschen beim bundesweiten Warntag auf verschiedenen Wegen eine Warnmeldung. Der Alarm wurde über tausende Sirenen, Smartphone-Apps und das Cell-Broadcast-Verfahren verbreitet. Seit 2022 findet der deutschlandweite Probealarm einmal jährlich statt. Die Behörden wollen testen, ob sie die Bevölkerung im Notfall gut erreichen. Auch heute ist der Bundeshaushalt Thema im Parlament. Unter anderem geht es um den Etat für Inneres. Rund 17 Milliarden Euro sind vorgesehen für mehr Cybersicherheit und den Ausbau der Sicherheitsbehörden. Bundesinnenminister Dobrindt sprach zum Auftakt aber weniger übers Geld als über Migration und die russische Bedrohung.
4: Die hybride Kriegsführung ziele auf die Köpfe unserer Menschen. Das sei der Frontverlauf unserer Zeit, sagte Dobrindt im Bundestag. Die auf dem Flughafen Halle Leipzig gefundene Sprengstoffdrohne sei kein singuläres Ereignis. Einen Persilschein für Putin dürfe es daher nicht geben. Kritik an der geplanten Ausweitung der Befugnisse von Sicherheitsbehörden in Deutschland wies er zurück. Denn diese seien nicht die Gefahr, sondern schützten unsere Freiheit. Auch sei Deutschland nicht mehr das Zielland Nummer 1 für illegale Migration in Europa, betonte Dobrindt. Das sei das Ergebnis von Kontrolle, Kurs und klarer Kante. Tanja Wagner, Nachrichtenredaktion.
3: Die Generalsanierung wichtiger Bahnstrecken wird länger dauern als derzeit geplant. Wie Bahnchefin Paller in Berlin mitteilte, wird die Überarbeitung des Konzepts derzeit mit dem Bundesverkehrsministerium abgestimmt.
5: Die Bahn hat jetzt auch ein Pünktlichkeitsproblem bei der Streckensanierung. Eigentlich sollte die ja langfristig dafür sorgen, dass Züge pünktlicher sind. Aber die Pläne, 4 Sanierungen pro Jahr zu schaffen, waren offenbar zu ambitioniert. Hier soll das Tempo nun gedrosselt werden. Genaue Jahreszahlen nannte die Bahnchefin nicht. Das werde auch davon abhängen, wie viel Geld aus dem Infrastruktursondervermögen fließt, sagte sie. Ursprünglich sollten rund 40 Strecken bis Anfang der 2030er Jahre auf Vordermann gebracht werden. Zuletzt war aber schon von 2036 die Rede. Diana Kramer, Nachrichtenredaktion.
3: Die Zahl der Menschen, die Asylbewerberleistungen beziehen, ist erneut gesunken. Ende 2025 waren es rund 390.000 Menschen, 15% weniger als ein Jahr zuvor, teilte das Statistische Bundesamt mit. Demnach waren die häufigsten Herkunftsländer Syrien, die Türkei und Afghanistan.
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6: Ich bin Leo Melchersmann. Der Landkreis Südliche Weinstraße und die Stadt Landau können ihre Zusammenarbeit im Brand- und Katastrophenschutz fortsetzen. Laut Kreis- und Stadtverwaltung wurde dafür mit dem Land ein Kompromiss gefunden. Einen zweiten Einsatzleitwagen müssen sie nicht anschaffen. Dafür müssen beide künftig jeweils rund 50 ehrenamtliche Führungskräfte für größere Schadenslagen vorhalten. Die Aufnahmeeinrichtung für Geflüchtete in Speyer soll schrittweise geschlossen werden. Grund dafür ist, dass die Bundeswehr das Gelände der früheren Kurpfalz-Kaserne wieder nutzen will. Laut Aufsichts- und Dienstleistungsdirektion soll die Einrichtung deshalb bis Ende März 2027 nur noch mit weniger Menschen belegt und bis Ende Juni komplett geräumt werden.
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0: Das Wetter heute am Donnerstag eigentlich recht freundlich. Wir bekommen Maxi-Werte von 22 Grad. Hin und wieder mal ein paar Wolken, aber alles nicht so schlimm. Die Sonne ist auf jeden Fall auch für uns da. Und heute zum Glück kein Regen.
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0: Ein Blick auf die Straßen sieht aber alles frei aus. Wenn ihr aber irgendwas seht, ein Blitzer oder sonst irgendwas, dann schreibt uns doch gerne eine WhatsApp an die 06341 498 498. Ich wünsche euch noch eine gute Fahrt.
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0: Und hier geht's jetzt gleich weiter mit richtig guter Musik. Wir hören später The Weeknd mit Save Your Tears. Jetzt aber erstmal 4Anger mit Say You Will.
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0: Es ist Donnerstag, ich bin Helena hier bei der Antenne. Schön, dass ihr wieder einschaltet. Das Klima und die Zukunft geht uns in Landau und Neustadt ja alle etwas an. Aber für Kinder ist sie natürlich besonders wichtig. Und deshalb hat in Landau nun die Kinderklimakonferenz stattgefunden. Die Viertklässler haben sich ganz viele Gedanken über den Klimawandel gemacht, eigene Ideen und Forderungen gesammelt und diese dann direkt an die Stadt weitergegeben. Ich bin hier mit Lukas Hartmann, Bürgermeister und Klimaschutzdezernent der Stadt Landau. Wie kam es denn zu der Idee?
1: Kinderklimakonferenz war ja eine Idee, angelehnt an diese großen Klimakonferenzen der Staaten, wo man sich einmal im Jahr trifft und versucht, die Welt zu retten und wo es noch nicht so ganz gelingt, dass wir das einmal mit den Kindern in der Stadt machen, sie einladen, ihnen ein paar Informationen an die Hand geben und sie dann bitten, Vorschläge zu erarbeiten, was man denn tun kann in Landau, nicht nur für den Klimaschutz, sondern auch für die Klimaanpassung und für andere ökologische Fragen.
0: Die Kinder hatten sicher viel zu sagen. Welche Forderungen haben Sie denn gestellt?
1: Da war an diesem wirklich schönen Termin, darf ich sagen, echt einiges dabei im Bereich Mobilität, im Bereich Ernährung, im Bereich Energie. Und das ist mehr Mülltrennung und besser in den Schulen, anderes Mittagessen, explizit auch mehr vegetarische Angebote. Sie wollen auch, dass es mehr Tempo-30-Straßen und Fahrradstraßen gibt und dass die Busverbindungen besser werden, damit man zu Fuß und mit dem Rad und mit dem ÖPNV überall hinkommt. Es war einfach wirklich auch ein schöner Termin und es gibt einem ein bisschen Hoffnung.
0: Boah, da ist ja wirklich einiges zusammengekommen, aber die wichtigste Frage ist jetzt natürlich, welche dieser Vorschläge werden denn auch umgesetzt?
1: Mit der Umgestaltung der Schulhöfe angesichts der Klimakrise haben wir ja bereits begonnen. Wenn die Kinder teilweise bis 16 Uhr in der Schule sind, sind diese voll versiegelten Plätze einfach schwierig, gerade in so heißen Phasen. Das ist ein Thema, sie wünschen sich Trinkwasserspender. Das finde ich, ist eine kleinere Maßnahme, die wir auch für relativ wenig Geld schnell umsetzen können. Und die Verkehrsthemen sind größer und müssen in der ländlichen Region, in der viele Menschen auf ein Auto angewiesen sind, natürlich eingeordnet werden. Aber trotzdem, da ist einiges dabei, wo wir noch einiges machen können.
0: Die Forderungen liegen also auf dem Tisch. Jetzt heißt es also nur noch ran an die Umsetzung.

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1: Mit Leo Melchersmann einen schönen Donnerstag. Der Landkreis Südliche Weinstraße und die Stadt Landau können ihre gemeinsame Arbeit im Brand- und Katastrophenschutz fortsetzen. Wie Kreis- und Stadtverwaltung mitteilen, wurde mit dem Landesamt für Brand- und Katastrophenschutz ein entsprechender Kompromiss gefunden. Einen zweiten Einsatzleitwagen müssen Stadt und Kreis demnach nicht anschaffen. Stattdessen müssen beide künftig jeweils rund 50 ehrenamtliche Führungskräfte für die technische Einsatzleitung vorhalten. Die Ausbildung und Mobilisierung des zusätzlichen Personals wird laut Stadt und Kreis eine Herausforderung. Die Aufnahmeeinrichtung für Geflüchtete in Speyer soll schrittweise geschlossen werden. Grund dafür ist, dass die Bundeswehr das Gelände der früheren Kurpfalz-Kaserne wieder nutzen will. Der Bund möchte deshalb den Mietvertrag für die von der AFA genutzten Gebäude zum Jahresende beenden. Laut Aufsichts- und Dienstleistungsdirektion kann die Einrichtung aber noch bis Mitte 2027 weiter betrieben werden. Bis Ende März soll sie nur noch mit weniger Menschen belegt werden. Bis Ende Juni 2027 soll sie dann komplett geräumt sein. Aktuell leben dort rund 550 Menschen. Eine neue Aufnahmeeinrichtung in der Pfalz ist zunächst nicht geplant. Das Labormobil des VSR Gewässerschutz kommt Mitte September nach Herxheim. Wie der Verein mitteilt, können Brunnenbesitzer ihr Wasser von 15 bis 17 Uhr auf dem Festplatz zur Untersuchung abgeben. Für 12 Euro werden unter anderem der Nitrat-, Säure- und Salzgehalt geprüft. Mit zusätzlichen Untersuchungen lässt sich außerdem feststellen, ob das Wasser zum Gießen von Gemüse oder zum Befüllen von Planschbecken und Teichen geeignet ist. Die Wasserprobe soll in einer 0,5 Liter Kunststoffflasche abgegeben werden. In einem Naturschutzgebiet bei Neustadt hat es erneut gebrannt. Wie die Feuerwehr Neustadt mitteilt, standen am Dienstagnachmittag rund 10 Quadratmeter Fläche in Flammen. Ein Kleingartenbesitzer hatte das Feuer bemerkt und die Feuerwehr gerufen. Die Einsatzkräfte konnten den Brand schnell löschen und ein weiteres Ausbreiten verhindern. Weil es an derselben Stelle bereits wenige Tage zuvor gebrannt hatte, ermittelt die Polizei jetzt wegen des Verdachts auf Brandstiftung. Und das Beste kommt zum Schluss. Ab nächster Woche beginnt in Landau das Programm zur Fairen Woche. Bis zum 27. September gibt es verschiedene Aktionen rund um fairen Handel, Nachhaltigkeit, globale Gerechtigkeit und ein gutes Miteinander. Gerne mehr davon.
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2: Das Wetter heute am Donnerstag eigentlich recht freundlich. Wir bekommen Maxi-Werte von 22 Grad. Hin und wieder mal ein paar Wolken, aber alles nicht so schlimm. Die Sonne ist auf jeden Fall auch für uns da und heute zum Glück kein Regen.
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2: Ein Blick auf die Straßen sieht aber alles frei aus. Wenn ihr aber irgendwas seht, einen Blitzer oder sonst irgendwas, dann schreibt uns doch gerne eine WhatsApp an die 06341 498 498. Ich wünsche euch noch eine gute Fahrt.
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6: Fans von Hexen, Liebeschaos und ein bisschen schwarzer Magie dürfen sich freuen. Practical Magic 2 bringt Sandra Bullock und Nicole Kidman als Schwestern Sally und Gillian Owens zurück auf die Leinwand. Im ersten Teil von 1998 waren die beiden als Hexenschwestern mit einem ziemlich komplizierten Liebesfluch konfrontiert und der hat sie zusammengeschweißt.
7: Keine Magie ist stärker als das Band zwischen Schwestern. Vom Schicksal geformt, von der Zeit geprüft und niemals zerbrochen.
6: Oder vielleicht doch. Über 25 Jahre später ist der Fluch leider immer noch nicht Geschichte. Im Gegenteil, diesmal erreicht er sogar Sallys Töchter, gespielt von Joey King und Maisie Williams.
8: Du glaubst doch nicht, dass wir verflucht sind, oder?
9: Nein.
10: Wir sind Owens Frauen. Die Liebe ist unser Untergang.
11: Was, wenn ihr einfach aus allem immer viel zu viel Drama gemacht habt?
10: Mit der Magie ist das so eine Sache. Sie lässt sich nicht zum Schweigen bringen.
6: So sieht's aus. Also müssen Sally und Gillian erneut ihre magischen Kräfte bündeln, um ihre Familie zu retten und den Fluch ein für alle Mal loszuwerden. Leichter gesagt als getan, denn Gut und Böse liegen auf diesem Weg sehr nah beieinander. Wird das Band der Familie die Schwestern retten? Das erfahrt ihr wohl nur im Kino.
10: Wenn du jemanden hast, der weiß, wer du warst und wer du immer sein wirst, gibt es keine tiefere Verbindung, kein stärkeres Band.
12: Wenn mir was zustößt, Jerry, übernimmst du. Du bist mir das Wichtigste.
6: Practical Magic 2 verspricht eine Mischung aus Fantasy, Familiengeschichte, Romantik und jeder Menge Hexenzauber. Und natürlich auch ein Wiedersehen mit den beiden Kultschwestern.
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0: Es ist 13 Uhr, wir blicken auf die Temperaturen. Wir messen 20 Grad aktuell in Rot, 21 Grad in Zeiskamp und 20 Grad bei euch in Impfling.
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2: Ich bin David Riemer. Die Generalsanierung wichtiger Bahnstrecken wird länger dauern als geplant. 4 Sanierungen pro Jahr seien zu viel, sagte Bahnchefin Paller. Das überarbeitete Konzept wird derzeit mit dem Bundesverkehrsministerium abgestimmt. Dadurch könnten die rund 40 geplanten Sanierungen nicht mehr innerhalb der 2030er Jahre abgeschlossen werden. Genaue Jahreszahlen nannte Paller allerdings nicht. Mit heulenden Sirenen und lärmenden Handys hat Deutschland den bundesweiten Warntag absolviert. Um 11 Uhr erhielten die Menschen auf verschiedenen Wegen eine Warnmeldung, um so die Alarmsysteme für eine eventuelle Notsituation zu testen.
3: Der Alarm wurde unter anderem über tausende Sirenen und mehrere Smartphone-Apps verbreitet, sowie über das Cell-Broadcast-Verfahren, das auch Handys ohne Warn-App erreicht. Der Warntag machte auch vor den Haushaltsberatungen im Bundestag nicht halt. Justizministerin Stefanie Hubig, die in diesem Moment gerade die Eckdaten ihres Etats vorstellte, musste ihre Rede kurz unterbrechen, bis im Plenarsaal alle Alarmtöne wieder ausgestellt waren. Die Behörden wollen auf diesem Weg testen, ob sie die Bevölkerung im Notfall gut erreichen, etwa bei einer Naturkatastrophe oder einem militärischen Angriff. Tine Klimach, Nachrichtenredaktion.
2: In Deutschland hat etwa ein Fünftel der Kinder und Jugendlichen schon einmal Cybergrooming erlebt. Das geht aus einer Studie der Landesanstalt für Medien NRW hervor. Unter den 14- bis 17-Jährigen war im vergangenen Jahr gut jeder Vierte betroffen, bei den 8- bis 13-Jährigen etwa jedes achte Kind.
4: Beim Cybergrooming versuchen Erwachsene gezielt, Kinder und Jugendliche im Netz zu manipulieren. In den meisten Fällen werden Minderjährige in Chats aufgefordert, Bilder oder Videos von sich zu schicken, sich vor der Kamera auszuziehen oder sich im echten Leben zu treffen. Vor allem 14- bis 17-Jährige machen diese Erfahrungen, aber ihre Zahl ist laut der Studie gesunken. Das liegt auch daran, dass Kinder und Jugendliche inzwischen aufmerksamer sind und unbekannte oder dubiose Kontakte blockieren. Diana Kramer, Nachrichtenredaktion.
2: Der Iran-Krieg treibt die Energiepreise in die Höhe und verteuert das Leben in Deutschland. Im August lagen die Verbraucherpreise um 2,9% über dem Niveau des Vorjahresmonats. Besonders stark stiegen im August die Preise für Energie. Kraftstoffe verteuerten sich um rund 28%. Heizöl war fast 50% teurer.
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5: Ich bin Leo Melchersmann. Die B10 wird bei Landau am Wochenende nachts voll gesperrt. Wie der Landesbetrieb Mobilität mitteilt, betrifft dies den Abschnitt zwischen Landau Nord und der A65 in den Nächten von Freitag auf Samstag und Samstag auf Sonntag jeweils von 20 bis 6 Uhr. Grund sind Bauarbeiten an den Schildermasten. In Bad Dürkheim ist ein Unternehmen durch eine E-Mail erpresst worden. Laut Polizei forderten Täter per E-Mail knapp 1.000 Dollar in Bitcoin und drohten mit der Veröffentlichung gefälschter Videos mit sexuellem Inhalt. Die Firma zahlte nicht, es entstand kein Schaden.
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0: Die Sonne kommt heute auf jeden Fall nochmal für uns raus. Höchstwerte um die 22 Grad. Ein paar Wolken haben wir, größtenteils aber viel Sonne und es soll sogar trocken bleiben. Wir werfen auch schon mal einen Blick auf den morgigen Tag, auf den Freitag. Der verrät Höchsttemperaturen um die 24 Grad, ein bisschen Wolken und ein bisschen Sonne.
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0: Ein Blick auf die Straßen sieht aber alles frei aus. Wenn ihr aber irgendwas seht, ein Blitzer oder sonst irgendwas, dann schreibt uns doch gerne eine WhatsApp an die 06341 498 498. Ich wünsche euch noch eine gute Fahrt.
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0: Jetzt dranbleiben lohnt sich. Nach nur 2 Songs kommt hier unser Freizeittipp für euch.
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0: Ich bin's Helena, hier am Donnerstag für euch bei der Antenne und wir spielen für euch nur die besten Songs aus aller Zeit.
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2: Heute Abend wird es literarisch. In der Stiftskirche in Landau könnt ihr euch ab 19 Uhr auf eine musikalische Lesung rund um Rainer Maria Rilke freuen. Die Landauer Autorengruppe stellt euch verschiedene Texte vor, die mit passender Musik begleitet werden. Der Eintritt kostet auch nur 12 Euro.
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1: Mit Leo Melchersmann einen schönen Donnerstag. Nächtliche Vollsperrungen auf der B10 bei Landau. Der Landesbetrieb Mobilität plant am kommenden Wochenende zwei nächtliche Vollsperrungen der B10. Betroffen ist der Abschnitt zwischen Landau Nord und der A65 in den Nächten von Freitag auf Samstag sowie von Samstag auf Sonntag jeweils zwischen 20 und 6 Uhr. Ursache ist der Aufbau neuer Verkehrszeichenbrücken. Für Lkw gilt ein Nachtfahrverbot. Umleitungen über Edenkoben und Landau Süd sind eingerichtet. Cybererpressung in Bad Dürkheim. Eine Firma aus Bad Dürkheim ist Ziel eines digitalen Erpressungsversuchs geworden. Wie die Polizei mitteilte, forderten Unbekannte per E-Mail 970 US-Dollar in Bitcoin. Die Täter drohten damit, angebliche Videoaufnahmen des Kontoinhabers bei sexuellen Handlungen zu veröffentlichen. Das Unternehmen zahlte nicht, womit kein finanzieller Schaden entstand. Die Polizei hat die Ermittlungen aufgenommen und warnt vor der Betrugsmasche. Der Fahrkartenverkauf mit Schalterberatung am Bahnhof Landau ist gesichert. Ab Oktober übernimmt ein Vertriebspartner der Deutschen Bahn die Räumlichkeiten des bisherigen Reisezentrums. Das teilte der südpfälzische Bundestagsabgeordnete Thomas Gebhardt nach Rücksprache mit dem Konzern mit. Trotz leicht angepasster Öffnungszeiten erhalten Fahrgäste dort auch künftig Beratung und Tickets für den Nah- und Fernverkehr. In Neustadt und den Ortsteilen startet ab kommendem Montag die jährliche Reinigung der Straßenabläufe. 3 Wochen lang leert der städtische Bauhof rund 11.000 Gullis, damit Regenwasser wieder ungehindert abfließen kann. Die Bewohner werden gebeten, in den jeweiligen Reinigungswochen ihre Autos nicht auf den Sinkkästen zu parken. Die genauen Termine für die einzelnen Ortsteile stehen auf der Internetseite der Stadt. Und das Beste kommt zum Schluss. Die Gleichstellungsstelle Landau lädt nächsten Mittwoch ab 19 Uhr zum Stammtisch Landau Fair Ändern in den Trifels-Hub ein. In lockerer Runde geht es dabei um Geschlechtergerechtigkeit, Sicherheit und Familie und Beruf.
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2: Die Sonne kommt heute auf jeden Fall nochmal für uns raus. Höchstwerte um die 22 Grad. Ein paar Wolken haben wir, größtenteils aber viel Sonne und es soll sogar trocken bleiben. Wir werfen auch schon mal einen Blick auf den morgigen Tag, auf den Freitag. Der verrät Höchsttemperaturen um die 24 Grad, ein bisschen Wolken und ein bisschen Sonne.
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2: Ein Blick auf die Straßen sieht aber alles frei aus. Wenn ihr aber irgendwas seht, einen Blitzer oder sonst irgendwas, dann schreibt uns doch gerne eine WhatsApp an die 06341 498 498. Ich wünsche euch noch eine gute Fahrt.
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0: Morgen geht es los. In Bad Dürkheim startet der Wurstmarkt. Und damit heißt es auch für viele aus Lander und Neustadt und der ganzen Region wieder, ab nach Dürkheim Wein trinken und Karussell fahren. Und bei so vielen Menschen auf einem Haufen muss natürlich auch einiges vorbereitet sein. Wir haben deshalb mit Bad Dürkheims Bürgermeisterin Nathalie Bauernschmidt über die Sicherheit gesprochen.
1: Wir haben ein abgestimmtes Sicherheitskonzept mit allen beteiligten Akteuren abgestimmt sind. Da sind nämlich die Blaulichtfamilie dabei. Da sind wir als Stadt Bad Dürkheim mit dabei und wir sehen uns da als gut vorbereitet an. Und das Sicherheitskonzept ist unsere Grundlage, um die notwendigen Vorbereitungen für die Sicherheit unseres Festes zu haben.
0: Damit ist schon mal klar, die Stadt ist vorbereitet. Was sind denn noch für Sicherheitsmaßnahmen geplant?
1: Wir planen auch in diesem Jahr anlassbezogene Taschenkontrollen, sowohl am literarischen Frühschoppen, aber über das ganze Festgelände auch. Wir haben Sicherheitsvorkehrungen an den Eingängen auch getroffen, was das Thema Verkehr anbelangt. Ansonsten werden wir natürlich anlassbezogen reagieren auf Grundlage unseres abgestimmten Sicherheitskonzeptes.
0: Jetzt fehlt natürlich noch die wichtigste Frage für Freitagabend. Was ist eigentlich mit dem großen Feuerwerk?
1: In den vergangenen Wochen, wir haben es ja alle erlebt, wir hatten einen Hitzesommer, der heißesten Sommer, wenn nicht der heißeste Sommer, den wir hier in unserer Region erlebt haben. Mittlerweile ist es aber etwas feuchter geworden. Von daher sind das aus unserer Sicht Bedingungen, in denen wir auch unser Höhenfeuerwerk, die zwei, die wir haben, an einem Dienstag und an einem Abschlussfeuerwerk stattfinden lassen können.
0: Na, dann kann der Wurstmarkt ja kommen. Morgen geht's los und die Antenne wünscht euch auf jeden Fall ganz viel Spaß.
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0: 14 Uhr. Wir messen 21 Grad bei euch in Bad Dürkheim, 22 Grad in Germersheim und 21 Grad bei euch in Wörth.
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2: Ich bin Babit Büchner. Lauter Alarm auf dem Handy und heulende Sirenen. Um 11 Uhr wurde wieder mit einem Probealarm überprüft, ob alle Menschen in Deutschland bei einem Notfall schnell genug gewarnt werden können. Das erste offizielle Fazit von Bundesinnenminister Alexander Dobrindt lautet nun, die Warnsysteme funktionieren zuverlässig. Auch über Fernsehen, Radio und digitale Anzeigetafeln gab es die Infos. 45 Minuten später kam wie geplant die offizielle Entwarnung. Per Gesetz sind Krankenkassen verpflichtet, bei Finanzanlagen Verluste möglichst auszuschließen. Zuletzt hatten sich etliche Kassen aber erheblich verzockt. Neue Zahlen der Bundesregierung zeigen, dass das Ausmaß der Verluste noch viel größer ist als bisher bekannt.
3: Kassen und kassenärztliche Vereinigungen haben sich verspekuliert. Schon bis Ende letzten Jahres mussten Wertberichtigungen von rund 400 Millionen Euro vorgenommen werden, heißt es von der Bundesregierung. Das Geld von versicherten und einzahlenden Medizinern durch unsichere Investments, vor allem in Immobilienfonds, futsch. Und auch für dieses Jahr haben einige Kassen weitere Verluste angekündigt. Wie hoch diese ausfallen können, ist derzeit nicht bekannt. In Medienberichten war von über 1,1 Milliarde Euro die Rede. Tanja Wagner, Nachrichtenredaktion.
2: Die Generalsanierung wichtiger Bahnstrecken wird länger dauern als derzeit geplant. Bahnchefin Evelyn Paller sagte, das Konzept sei überarbeitet worden.
4: Die Bahn hat jetzt auch ein Pünktlichkeitsproblem bei der Streckensanierung. Eigentlich sollte die ja langfristig dafür sorgen, dass Züge pünktlicher sind. Aber die Pläne, 4 Sanierungen pro Jahr zu schaffen, waren offenbar zu ambitioniert. Hier soll das Tempo nun gedrosselt werden. Genaue Jahreszahlen nannte die Bahnchefin nicht. Das werde auch davon abhängen, wie viel Geld aus dem Infrastruktursondervermögen fließt, sagte sie. Ursprünglich sollten rund 40 Strecken bis Anfang der 2030er Jahre auf Vordermann gebracht werden. Zuletzt war aber schon von 2036 die Rede. Diana Kramer, Nachrichtenredaktion.
2: Der Fall Marius Borg-Höllby wird neu verhandelt. Ein Gericht hat die Berufung des Sohnes von Norwegens Königin Mette-Marit zugelassen. Der Prozess könnte im kommenden Jahr stattfinden. Höllby war im Juni unter anderem wegen 2 Vergewaltigungen und häuslicher Gewalt zu 4 Jahren Haft verurteilt worden.
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5: Ich bin Leo Melchersmann. In Bad Dürkheim ist ein Unternehmen durch eine E-Mail erpresst worden. Laut Polizei forderten Täter per E-Mail knapp 1.000 Dollar in Bitcoin und drohten mit der Veröffentlichung gefälschter Videos mit sexuellem Inhalt. Die Firma zahlte nicht, es entstand kein Schaden. Die B10 wird bei Landau am Wochenende nachts voll gesperrt. Wie der Landesbetrieb Mobilität mitteilt, betrifft dies den Abschnitt zwischen Landau Nord und der A65 in den Nächten von Freitag auf Samstag und Samstag auf Sonntag jeweils von 20 bis 6 Uhr. Grund sind Bauarbeiten an den Schildermasten.
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0: Die Sonne kommt heute auf jeden Fall nochmal für uns raus. Höchstwerte um die 22 Grad. Ein paar Wolken haben wir, größtenteils aber viel Sonne und es soll sogar trocken bleiben. Wir werfen auch schon mal einen Blick auf den morgigen Tag, auf den Freitag. Der verrät Höchsttemperaturen um die 24 Grad, ein bisschen Wolken und ein bisschen Sonne.
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0: Ein Blick auf die Straßen sieht aber alles frei aus. Wenn ihr aber irgendwas seht, einen Blitzer oder sonst irgendwas, dann schreibt uns doch gerne eine WhatsApp an die 06341 498 498. Ich wünsche euch noch eine gute Fahrt.
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0: Kurz nach 14 Uhr und damit ihr jetzt richtig gut aus dem Mittagstief wieder rauskommt, geht's jetzt hier weiter mit richtig guter Musik. Und zwar hören wir Taylor Dane mit Tell It to My Heart.
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0: Es ist Donnerstag, ich bin's Helena hier bei der Antenne. Schön, dass ihr wieder einschaltet. Mallorca-Feeling, Lieder zum Mitsingen, lockere Stimmung, Sand unter den Füßen. So wird es nächstes Jahr auf dem Messplatz in Landau aussehen. Und zwar für alle Feierbegeisterten von Neustadt bis nach Speyer. Denn das große La Fiesta Festival kommt nächstes Jahr im Juli wieder auf uns zu. Bei mir ist jetzt der Geschäftsführer der Events, Timo Gerach. Timo, sag mal, wie geht's voran mit der Organisation und vor allem dem Line-Up?
1: Wir haben uns beim Booking mit dem Line-Up richtig Mühe gegeben und sitzen da seit Monaten schon dran. Uns ist es gelungen, 13 Acts nach Landau zu holen, über 9 Stunden.
0: 13 Acts über 9 Stunden Show, das ist ja wirklich krass. Für welche Zielgruppe ist das Festival denn?
1: Malle Musik vom Feinsten, egal ob Bierkönig-Fan oder Megapark-Sympathisant. Wir haben ja die großen Größen aus der Branche alle hier nach Landau geholt.
0: Das kann ja wirklich nur großartig werden. Und gute Nachrichten, der Ticketshop ist sogar seit gestern offen. Einfach über die Website www.gerach-event.de könnt ihr jetzt eure Tickets holen.
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1: Mit Leo Melchersmann einen schönen Donnerstag. Cybererpressung in Bad Dürkheim. Eine Firma aus Bad Dürkheim ist Ziel eines digitalen Erpressungsversuchs geworden. Wie die Polizei mitteilte, forderten Unbekannte per E-Mail 970 US-Dollar in Bitcoin. Die Täter drohten damit, angebliche Videoaufnahmen des Kontoinhabers bei sexuellen Handlungen zu veröffentlichen. Das Unternehmen zahlte nicht, womit kein finanzieller Schaden entstand. Die Polizei hat die Ermittlungen aufgenommen und warnt vor der Betrugsmasche. Nächtliche Vollsperrungen auf der B10 bei Landau. Der Landesbetrieb Mobilität plant am kommenden Wochenende zwei nächtliche Vollsperrungen der B10. Betroffen ist der Abschnitt zwischen Landau Nord und der A65 in den Nächten von Freitag auf Samstag sowie von Samstag auf Sonntag jeweils zwischen 20 und 6 Uhr. Ursache ist der Aufbau neuer Verkehrszeichenbrücken. Für Lkw gilt ein Nachtfahrverbot. Umleitungen über Edenkoben und Landau Süd sind eingerichtet. In Neustadt und den Ortsteilen startet ab kommendem Montag die jährliche Reinigung der Straßenabläufe. Drei Wochen lang leert der städtische Bauhof rund 11.000 Gullis, damit Regenwasser wieder ungehindert abfließen kann. Die Bewohner werden gebeten, in den jeweiligen Reinigungswochen ihre Autos nicht auf den Sinkkästen zu parken. Die genauen Termine für die einzelnen Ortsteile stehen auf der Internetseite der Stadt. Der Fahrkartenverkauf mit Schalterberatung am Bahnhof Landau ist gesichert. Ab Oktober übernimmt ein Vertriebspartner der Deutschen Bahn die Räumlichkeiten des bisherigen Reisezentrums. Das teilte der südpfälzische Bundestagsabgeordnete Thomas Gebhardt nach Rücksprache mit dem Konzern mit. Trotz leicht angepasster Öffnungszeiten erhalten Fahrgäste dort auch künftig Beratung und Tickets für den Nah- und Fernverkehr. Und das Beste kommt zum Schluss. Das Gymnasium Edenkoben holt beim Schulradeln im Kreis Südliche Weinstraße erneut den ersten Platz. Mit über 2600 Fahrten sicherten sich die Schülerinnen und Schüler den Sieg und 500 Euro Preisgeld für ihren Förderverein.
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2: Die Sonne kommt heute auf jeden Fall nochmal für uns raus. Höchstwerte um die 22 Grad. Ein paar Wolken haben wir, größtenteils aber viel Sonne und es soll sogar trocken bleiben. Wir werfen auch schon mal einen Blick auf den morgigen Tag, auf den Freitag. Der verrät Höchsttemperaturen um die 24 Grad, ein bisschen Wolken und ein bisschen Sonne.
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2: Ein Blick auf die Straßen sieht aber alles frei aus. Wenn ihr aber irgendwas seht, ein Blitzer oder sonst irgendwas, dann schreibt uns doch gerne eine WhatsApp an die 06341 498 498. Ich wünsche euch noch eine gute Fahrt.
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4: An der Frankfurter Börse hat der DAX erneut den Rückwärtsgang eingelegt. Der DAX büßte am Nachmittag vorerst 0,3% auf 25.496 Punkte ein. Die Europäische Zentralbank EZB hat, wie von vielen Börsianern schon erwartet, ihren Leitzinssatz noch einmal um 25 Basispunkte erhöht. Das ist grundsätzlich gesehen nicht so gut für den Aktienmarkt. Aber die Inflationsgefahren angesichts der hohen Ölpreise sind ja unbestreitbar. Klar verloren bei den Standardwerten haben bisher Adidas, Hochtief und SAP. Auf der Gewinnerseite sehen wir Finanzwerte wie die Hannover und die Münchner Rückversicherung sowie die Aktie der Deutschen Börse. Der Eurokurs ist mit einem Dollar 16,15 am Nachmittag etwas gefallen. Aus Frankfurt, Klaus Bente.
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1: 10. September 2002. Eine angesagte neue Newcomerin aus Kanada ist ziemlich erfolgreich. Avril Lavigne ist mit Complicated neu in den Charts. In diesem Song singt Avril von einem Thema, das viele Mädels in ihrem Alter damals ziemlich gut kennen. Ihr Freund ist zwar ein genialer und toller Kerl, wenn er alleine mit ihr ist, kommen seine Freunde aber dazu, dann benimmt er sich wie ein völliger Idiot. Er tut so, als wäre er jemand anders, um gut bei seinen Jungs anzukommen, und das frustriert sie. Viele von Avrils Songs aus dieser Zeit handeln von echten Personen und auch echten Situationen aus ihrem Leben. Dieser Song ist allerdings keiner dieser Art. Sie erzählt nämlich selbst, hier geht es um keine spezielle Person aus ihrem Leben. Es geht einfach um Beziehungen, das Leben und darum, wie Leute sich manchmal eben verstellen. Avril Lavigne ist damals nicht der typische Popstar. Sie ist eher so das etwas rockigere Mädchen von nebenan, die gerne verrückte Aktionen startet und Spaß hat. Außerdem fällt sie durch ihren außergewöhnlichen Look besonders auf. Sneakers, Nietenarmbänder, Krawatten und starker Lidschatten. All das und ihre Songs wie Complicated machen sie so erfolgreich von Anfang an. Und auch der Erfolg hält später, als sie plötzlich die Haarfarbe schneller wechselt als andere Menschen die Socken und ihr Image in 10 Jahren gefühlt etwa 3-mal wandelt. Avril bleibt im Kern immer Avril, egal wie sie außen aussieht, und ist nach wie vor erfolgreich seit Complicated.

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0: Wir haben 23 Grad bei euch in Böbingen und 22 in Annweiler und in Gleisweiler.
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2: Ich bin Babit Büchner. Der Iran-Krieg treibt die Preise fürs Tanken und Heizen hoch. Die Europäische Zentralbank reagiert nun mit einer weiteren Zinserhöhung auf die gestiegene Inflation. Der für Banken und Sparer wichtige Einlagezins steigt von 2,25 auf 2,5%, entschied der EZB-Rat. Der Konflikt im Nahen Osten erzeuge weiterhin Inflationsdruck, so die Notenbank. Der sechste bundesweite Warntag ist nach Einschätzung von Bundesinnenminister Alexander Dobrindt erfolgreich verlaufen. Die Warnsysteme hätten die Bevölkerung auf verschiedenen Wegen erreicht, so Dobrindt.
3: Unsere Warnsysteme funktionieren zuverlässig, so der Innenminister. Pünktlich um 11 Uhr gingen Warnmeldungen auf Handys und Tablets ein. Vielerorts heulten zusätzlich Sirenen. Auch über Radio, Fernsehen und digitale Anzeigetafeln wurde informiert. 45 Minuten später folgte die Entwarnung. Mit dem Probealarm wollten die Behörden testen, ob die Bevölkerung im Ernstfall schnell erreicht werden kann. Etwa bei Naturkatastrophen oder einem militärischen Angriff. Thomas Bleskin, Nachrichtenredaktion.
2: Der Fall Marius Borg-Høiby wird neu verhandelt. Ein Gericht hat die Berufung des Sohnes von Norwegens Königin Mette-Marit zugelassen.
4: Marius Borg-Høiby war im Juni unter anderem wegen zwei Vergewaltigungen und häuslicher Gewalt zu 4 Jahren Haft verurteilt worden. Für 2 andere Fälle wurde er freigesprochen, diese werden voraussichtlich nicht neu verhandelt werden. Høiby hatte stets abgeschritten, die Frauen vergewaltigt zu haben. Der 29-Jährige befindet sich in Untersuchungshaft, die er mit Fußfesseln auf dem Gut Skaugum, dem Wohnsitz des Königspaares, verbringen darf. Gestern nahm er an der Beerdigung des norwegischen Königs Harald teil. Aus Oslo, Sigrid Harms.
2: Die Menschen in Deutschland haben wieder deutlich mehr Lust auf Fisch und Meeresfrüchte. Pro Kopf wurden im vergangenen Jahr fast 14 Kilogramm gegessen. Das waren 1,6 Kilogramm mehr als im Jahr davor, teilte das Fischinformationszentrum in Hamburg mit. Im weltweiten Verbrauch liege Deutschland damit im Mittelfeld. Spitzenreiter ist demnach Island mit fast 84 Kilogramm Fisch und Meeresfrüchte pro Kopf im Jahr.
1: Und jetzt noch mehr Informationen aus unserer Region.
5: Ich bin Leo Melchersmann. Die B10 wird bei Landau am Wochenende nachts voll gesperrt. Wie der Landesbetrieb Mobilität mitteilt, betrifft dies den Abschnitt zwischen Landau Nord und der A65 in den Nächten von Freitag auf Samstag und Samstag auf Sonntag jeweils von 20 bis 6 Uhr. Grund sind Bauarbeiten an den Schildermasten. In Bad Dürkheim ist ein Unternehmen durch eine E-Mail erpresst worden. Laut Polizei forderten Täter per E-Mail knapp 1.000 Dollar in Bitcoin und drohten mit der Veröffentlichung gefälschter Videos mit sexuellem Inhalt. Die Firma zahlte nicht, es entstand kein Schaden.
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0: Heute gibt's einen schönen Mix aus Sonne und Wolken. Dazu bleibt's trocken bei maximal 22 Grad. Und morgen wird's noch ein bisschen freundlicher bei einer Höchsttemperatur von 23 Grad.
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0: Die Straßen sehen aktuell frei aus. Der Verkehr rollt. Also habt nur eine gute Fahrt und kommt gut an.
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0: Und mit mir Maja Wendland. Morgen ist es endlich wieder soweit. In Bad Dürkheim startet der Wurstmarkt. Zehntausende Besucher, Wein, Fahrgeschäfte und natürlich jede Menge Stimmung. Da muss auch das Thema Sicherheit gut vorbereitet sein. Was die Stadt dafür geplant hat, das hört ihr gleich nach 2 Songs.
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1: Cat Burns, Know That You're Not Alone, hier bei der Antenne um kurz nach drei. Ihr hört's, morgen geht's los. In Bad Dürkheim startet der Wurstmarkt. Und damit heißt es auch für viele aus Landau-Neustadt und der ganzen Region wieder, ab nach Bad Dürkheim. Wein trinken und Karussell fahren. Aber bei so vielen Menschen auf einem Haufen muss natürlich auch einiges vorbereitet sein. Wir haben deshalb mit Bad Dürkheims Bürgermeisterin Nathalie Bauernschmidt über die Sicherheit gesprochen.
2: Wir haben ein abgestimmtes Sicherheitskonzept mit allen beteiligten Akteuren abgestimmt sind. Da sind nämlich die Blaulichtfamilie dabei, da sind wir als Stadt Bad Dürkheim mit dabei und wir sehen uns da als gut vorbereitet an. Das Sicherheitskonzept ist unsere Grundlage, um die notwendigen Vorbereitungen für die Sicherheit unseres Festes zu haben.
1: Damit ist schon mal klar, die Stadt ist vorbereitet. Was sind denn noch so für Sicherheitsmaßnahmen geplant?
2: Wir planen auch in diesem Jahr anlassbezogene Taschenkontrollen, sowohl am literarischen Frühschoppen, wirkt aber über das ganze Festgelände auch. Wir haben wirkt Sicherheitsvorkehrungen an den Eingängen auch getroffen, was das Thema Verkehr anbelangt. Wirkt und ansonsten werden wir natürlich anlassbezogen reagieren auf Grundlage unseres abgestimmten Sicherheitskonzeptes.
1: Also, beim Thema Sicherheit kann man sich schon mal darauf einstellen. Aber jetzt fehlt natürlich noch die wichtigste Frage für Freitagabend. Was ist eigentlich mit dem großen Feuerwerk?
2: In den vergangenen Wochen, wir haben es ja alle erlebt, wir hatten einen Hitzesommer, einen der heißesten Sommer, wenn nicht der heißeste Sommer, den wir hier in unserer Region erlebt haben. Mittlerweile ist es aber etwas feuchter geworden, von daher sind das aus unserer Sicht Bedingungen, in denen wir auch unser Höhenfeuerwerk, die zwei, die wir haben, an einem Dienstag und an einem Abschlussfeuerwerk stattfinden lassen können.
1: Na dann kann der Wurstmarkt ja kommen. Morgen geht's los und die Antenne wünscht euch ganz viel Spaß.

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1: Mit Leo Melchersmann einen schönen Donnerstag. Nächtliche Vollsperrungen auf der B10 bei Landau. Der Landesbetrieb Mobilität plant am kommenden Wochenende zwei nächtliche Vollsperrungen der B10. Betroffen ist der Abschnitt zwischen Landau Nord und der A65 in den Nächten von Freitag auf Samstag sowie von Samstag auf Sonntag jeweils zwischen 20 und 6 Uhr. Ursache ist der Aufbau neuer Verkehrszeichenbrücken. Für Lkw gilt ein Nachtfahrverbot. Umleitungen über Edenkoben und Landau Süd sind eingerichtet. Cybererpressung in Bad Dürkheim. Eine Firma aus Bad Dürkheim ist Ziel eines digitalen Erpressungsversuchs geworden. Wie die Polizei mitteilte, forderten Unbekannte per E-Mail 970 US-Dollar in Bitcoin. Die Täter drohten damit, angebliche Videoaufnahmen des Kontoinhabers bei sexuellen Handlungen zu veröffentlichen. Das Unternehmen zahlte nicht, womit kein finanzieller Schaden entstand. Die Polizei hat die Ermittlungen aufgenommen und warnt vor der Betrugsmasche. Der Fahrkartenverkauf mit Schalterberatung am Bahnhof Landau ist gesichert. Ab Oktober übernimmt ein Vertriebspartner der Deutschen Bahn die Räumlichkeiten des bisherigen Reisezentrums. Das teilte der südpfälzische Bundestagsabgeordnete Thomas Gebhardt nach Rücksprache mit dem Konzern mit. Trotz leicht angepasster Öffnungszeiten erhalten Fahrgäste dort auch künftig Beratung und Tickets für den Nah- und Fernverkehr. In Neustadt und den Ortsteilen startet ab kommendem Montag die jährliche Reinigung der Straßenabläufe. 3 Wochen lang leert der städtische Bauhof rund 11.000 Gullis, damit Regenwasser wieder ungehindert abfließen kann. Die Bewohner werden gebeten, in den jeweiligen Reinigungswochen ihre Autos nicht auf den Sinkkästen zu parken. Die genauen Termine für die einzelnen Ortsteile stehen auf der Internetseite der Stadt. Und das Beste kommt zum Schluss. Die Gleichstellungsstelle Landau lädt nächsten Mittwoch ab 19 Uhr zum Stammtisch Landau Fair Ändern in den Trifels-Hub ein. In lockerer Runde geht es dabei um Geschlechtergerechtigkeit, Sicherheit und Familie und Beruf.
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2: Auch am Nachmittag können wir uns noch über ein bisschen Sonne freuen, auch wenn immer wieder Wolken dazwischen kommen. Trocken bleibt es auf jeden Fall bei Maxi-Werten bis zu 22 Grad. Und morgen wird es dann wieder so richtig sonnig.
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2: Die Straßen sehen aktuell frei aus, der Verkehr rollt. Also habt noch eine gute Fahrt und kommt gut an.
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0: Red, Red, Red mit Love is All Around hier bei der Antenne um 20 vor 4. Das Klima und die Zukunft geht uns hier in Landau und Neustadt ja alle etwas an, aber für Kinder ist sie natürlich besonders wichtig. Und genau deshalb hat in Landau nun die Kinderklimakonferenz stattgefunden. Die Viertklässler haben sich ganz viele Gedanken über den Klimawandel gemacht, eigene Ideen und Forderungen gesammelt und diese dann direkt an die Stadt weitergegeben. Ich bin hier mit Lukas Hartmann, Bürgermeister und Klimaschutzdezernent der Stadt Landau. Wie kam es zu der Idee?
1: Kinderklimakonferenz war ja eine Idee, angelehnt an diese großen Klimakonferenzen der Staaten, wo man sich einmal im Jahr trifft und versucht, die Welt zu retten und wo es noch nicht so ganz gelingt, dass wir das einmal mit den Kindern in der Stadt machen, sie einladen, ihnen ein paar Informationen an die Hand geben und sie dann bitten, Vorschläge zu erarbeiten, was man denn tun kann in Landau, nicht nur für den Klimaschutz, sondern auch für die Klimaanpassung und für andere ökologische Fragen.
0: Die Kinder hatten sicher viel zu sagen. Welche Forderungen haben Sie denn so gestellt?
1: Da war an diesem wirklich schönen Termin, darf ich sagen, echt einiges dabei im Bereich Mobilität, im Bereich Ernährung, im Bereich Energie. Und das ist mehr Mülltrennung und besser in den Schulen, anderes Mittagessen, explizit auch mehr vegetarische Angebote. Sie wollen auch, dass es mehr Tempo-30-Straßen und Fahrradstraßen gibt und dass die Busverbindungen besser werden, damit man zu Fuß und mit dem Rad und mit dem ÖPNV überall hinkommt. Es war einfach wirklich auch ein schöner Termin und es gibt einem ein bisschen Hoffnung.
0: Oh wow, da ist ja wirklich einiges zusammengekommen. Aber die wichtigste Frage ist jetzt natürlich, welche dieser Vorschläge werden jetzt auch umgesetzt?
1: Mit der Umgestaltung der Schulhöfe angesichts der Klimakrise haben wir ja bereits begonnen. Wenn die Kinder teilweise bis 16 Uhr in der Schule sind, sind diese voll versiegelten Plätze einfach schwierig, gerade in so heißen Phasen. Das ist ein Thema, sie wünschen sich Trinkwasserspender. Das finde ich, ist eine kleinere Maßnahme, die wir auch für relativ wenig Geld schnell umsetzen können. Und die Verkehrsthemen sind größer und müssen in der ländlichen Region, in der viele Menschen auf ein Auto angewiesen sind, natürlich eingeordnet werden. Aber trotzdem, da ist einiges dabei, wo wir noch einiges machen können.
0: Die Forderungen liegen auf dem Tisch. Jetzt heißt also nur noch ran an die Umsetzung.
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0: 23 Grad bei euch in Rülsheim und Herxheim und 22 Grad haben wir in Roth, Heinfeld und auch Edenkoben.
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2: Ich bin Babit Büchner. Zum zweiten Mal in diesem Jahr reagiert die Europäische Zentralbank mit einer Zinserhöhung auf die gestiegene Inflation. Der für Banken und Sparer wichtige Einlagenzins steigt von 2,25 auf 2,5%, entschied der EZB-Rat.
3: Für Sparer sind höhere Zinsen erst einmal eine gute Nachricht. Banken zahlen dann oft mehr für Tages- und Festgeld. Allerdings geben sie die höheren Zinsen nicht immer sofort oder vollständig weiter. Vergleichen lohnt sich also. Teurer wird es dagegen für alle, die Geld leihen wollen. Kredite für Häuser, Autos oder größere Anschaffungen kosten mehr. Wer schon einen Kredit mit festem Zinssatz hat, merkt davon aber in der Regel zunächst nichts. Thomas Bleskin, Nachrichtenredaktion.
2: Der Hausärztinnen- und Hausärzteverband warnt vor einem möglichen Zusammenbruch der Versorgung. Bundesgesundheitsminister Carsten Linnemann müsse umgehend handeln, forderte der Co-Vorsitzende Markus Blumenthal-Bayer. Ihm zufolge gibt es viel Angst in den Praxen, man sei durchgeschüttelt.
4: Wer hilft bei Schnupfen, Grippe und anderen Wehwehchen, wenn es den Hausarzt um die Ecke nicht mehr gibt? Schon jetzt ist die Versorgung in einigen Teilen Deutschlands stark unter Druck. Jeder Vierte gibt in einer Umfrage des Hausärzteverbands an, dass sich die Situation in den letzten 5 Jahren verschlechtert hat. Das dürften die Sparmaßnahmen der Bundesregierung nur noch verschärfen. Mehr als 60% der Mediziner erwarten längere Wartezeiten und weniger Zeit für ihre Patienten. Tanja Wagner, Nachrichtenredaktion.
2: Alarm auf dem Handy und heulende Sirenen. Um 11 Uhr wurde heute wieder mit einem Probealarm über verschiedene Kanäle überprüft, ob alle Menschen in Deutschland bei einem Notfall schnell genug gewarnt werden können. Das offizielle Fazit von Bundesinnenminister Alexander Dobrindt lautet nun, die Warnsysteme funktionieren zuverlässig. 45 Minuten später kam wie geplant die offizielle Entwarnung. Und zum Sport. Frankreichs Fußballverband FFF entzieht Gianni Infantino das Vertrauen. Er wird seine angekündigte erneute Kandidatur als FIFA-Chef nicht unterstützen. Das hat der Exekutivausschuss des Verbands auf einer Sitzung in Paris einstimmig beschlossen. Auch die Europäische Fußballunion UEFA will Infantinos Wiederwahl im kommenden März verhindern. Der FIFA-Chef hat bisher noch keinen Gegenkandidaten.
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5: Ich bin Leo Melchersmann. In Bad Dürkheim ist ein Unternehmen durch eine E-Mail erpresst worden. Laut Polizei forderten Täter per E-Mail knapp 1.000 Dollar in Bitcoin und drohten mit der Veröffentlichung gefälschter Videos mit sexuellem Inhalt. Die Firma zahlte nicht, es entstand kein Schaden. Die B10 wird bei Landau am Wochenende nachts voll gesperrt. Wie der Landesbetrieb Mobilität mitteilt, betrifft dies den Abschnitt zwischen Landau Nord und der A65 in den Nächten von Freitag auf Samstag und Samstag auf Sonntag jeweils von 20 bis 6 Uhr. Grund sind Bauarbeiten an den Schildermasten.
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0: Ein paar mehr Wölkchen sind unterwegs, aber auch heute Nachmittag lässt sich die Sonne noch blicken. Dazu bleibt es trocken bei Maxiwerten bis zu 22 Grad. Und morgen wird es wieder so richtig sonnig bei einer Höchsttemperatur von 23 Grad.
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0: Es staut sich auf der A65 Landau Richtung Ludwigshafen zwischen Neustadt Süd und Neustadt Nord für einen guten Kilometer. Ihr braucht hier ein bisschen länger als 5 Minuten. Dann haben wir noch auf der A65 einen Stau Ludwigshafen Richtung Landau zwischen Deidesheim und Neustadt Nord für ebenfalls 1 Kilometer. Und auch hier braucht ihr ein bisschen länger als 5 Minuten. Alles weitere sieht frei aus, also habt eine gute Fahrt und kommt gut an.
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0: Fast geschafft. Es ist Donnerstag und das Wochenende ist wirklich zum Greifen nah. Also wenn euch noch die passenden Pläne fehlen, dann hat unsere Praktikantin Alisa gleich die besten Tipps aus der Region für euch.
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0: Miley Cyrus mit Flowers hier bei der Antenne um kurz nach 4.
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2: Heute Abend wird es literarisch. In der Stiftskirche in Landau könnt ihr euch ab 19 Uhr auf eine musikalische Lesung rund um Rainer Maria Rilke freuen. Die Landauer Autorengruppe stellt euch verschiedene Texte vor, die mit passender Musik begleitet werden. Der Eintritt kostet auch nur 12 Euro.
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2: Mit Leo Melchersmann einen schönen Donnerstag. Cybererpressung in Bad Dürkheim. Eine Firma aus Bad Dürkheim ist Ziel eines digitalen Erpressungsversuchs geworden. Wie die Polizei mitteilte, forderten Unbekannte per E-Mail 970 US-Dollar in Bitcoin. Die Täter drohten damit, angebliche Videoaufnahmen des Kontoinhabers bei sexuellen Handlungen zu veröffentlichen. Das Unternehmen zahlte nicht, womit kein finanzieller Schaden entstand. Die Polizei hat die Ermittlungen aufgenommen und warnt vor der Betrugsmasche. Nächtliche Vollsperrungen auf der B10 bei Landau. Der Landesbetrieb Mobilität plant am kommenden Wochenende zwei nächtliche Vollsperrungen der B10. Betroffen ist der Abschnitt zwischen Landau Nord und der A65 in den Nächten von Freitag auf Samstag sowie von Samstag auf Sonntag jeweils zwischen 20 und 6 Uhr. Ursache ist der Aufbau neuer Verkehrszeichenbrücken. Für Lkw gilt ein Nachtfahrverbot. Umleitungen über Edenkoben und Landau Süd sind eingerichtet. In Neustadt und den Ortsteilen startet ab kommendem Montag die jährliche Reinigung der Straßenabläufe. 3 Wochen lang leert der städtische Bauhof rund 11.000 Gullis, damit Regenwasser wieder ungehindert abfließen kann. Die Bewohner werden gebeten, in den jeweiligen Reinigungswochen ihre Autos nicht auf den Sinkkästen zu parken. Die genauen Termine für die einzelnen Ortsteile stehen auf der Internetseite der Stadt. Der Fahrkartenverkauf mit Schalterberatung am Bahnhof Landau ist gesichert. Ab Oktober übernimmt ein Vertriebspartner der Deutschen Bahn die Räumlichkeiten des bisherigen Reisezentrums. Das teilte der südpfälzische Bundestagsabgeordnete Thomas Gebhardt nach Rücksprache mit dem Konzern mit. Trotz leicht angepasster Öffnungszeiten erhalten Fahrgäste dort auch künftig Beratung und Tickets für den Nah- und Fernverkehr. Und das Beste kommt zum Schluss. Das Gymnasium Edenkoben holt beim Schulradeln im Kreis Südliche Weinstraße erneut den ersten Platz. Mit über 2600 Fahrten sicherten sich die Schülerinnen und Schüler den Sieg und 500 Euro Preisgeld für ihren Förderverein.
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3: Heute gibt's einen schönen Mix aus Sonne und Wolken. Dazu bleibt's trocken bei maximal 22 Grad. Und morgen wird's noch ein bisschen freundlicher bei einer Höchsttemperatur von 23 Grad.
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3: Es staut sich auf der A65 Landau Richtung Ludwigshafen zwischen Neustadt Süd und Neustadt Nord für einen guten Kilometer. Ihr braucht hier ein bisschen länger als 5 Minuten. Dann haben wir noch auf der A65 einen Stau Ludwigshafen Richtung Landau zwischen Deidesheim und Neustadt Nord für ebenfalls 1 Kilometer. Und auch hier braucht ihr ein bisschen länger als 5 Minuten. Alles weitere sieht frei aus, also habt eine gute Fahrt und kommt gut an.
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0: Weekend, Dancing in the Flames, hier bei der Antenne um 20 vor 5.
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6: Fans von Hexen, Liebeschaos und ein bisschen schwarzer Magie dürfen sich freuen. Practical Magic 2 bringt Sandra Bullock und Nicole Kidman als Schwestern Sally und Gillian Owens zurück auf die Leinwand. Im ersten Teil von 1998 waren die beiden als Hexenschwestern mit einem ziemlich komplizierten Liebesfluch konfrontiert und der hat sie zusammengeschweißt.
7: Keine Magie ist stärker als das Band zwischen Schwestern. Vom Schicksal geformt, von der Zeit geprüft und niemals zerbrochen.
6: Oder vielleicht doch. Über 25 Jahre später ist der Fluch leider immer noch nicht Geschichte. Im Gegenteil, diesmal erreicht er sogar Sallys Töchter, gespielt von Joey King und Maisie Williams.
8: Du glaubst doch nicht, dass wir verflucht sind, oder?
9: Nein.
10: Wir sind Owens Frauen. Die Liebe ist unser Untergang.
11: Was, wenn ihr einfach aus allem immer viel zu viel Drama gemacht habt?
12: Mit der Magie ist das so eine Sache. Sie lässt sich nicht zum Schweigen bringen.
6: So sieht's aus. Also müssen Sally und Gillian erneut ihre magischen Kräfte bündeln, um ihre Familie zu retten und den Fluch ein für alle Mal loswerden. Leichter gesagt als getan, denn Gut und Böse liegen auf diesem Weg sehr nah beieinander. Wird das Band der Familie die Schwestern retten? Das erfahrt ihr wohl nur im Kino.
13: Wenn du jemanden hast, der weiß, wer du warst und wer du immer sein wirst, gibt es keine tiefere Verbindung, kein stärkeres Band.
14: Wenn mir was zustößt, Jerry, übernimmst du. Du bist mir das Wichtigste.
6: Practical Magic 2 verspricht eine Mischung aus Fantasy, Familiengeschichte, Romantik und jeder Menge Hexenzauber. Und natürlich auch ein Wiedersehen mit den beiden Kultschwestern.
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0: 22 Grad in Speyerdorf und 21 Grad bei euch in Annweiler und in Frankweiler.
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2: Ich bin Babette Büchner. Es gibt neue Details zum mutmaßlichen Stromsaboteur. In seinem Wohnmobil wurde ein Notizbuch mit mehr als 160 möglichen Anschlagszielen entdeckt. Das teilte Nordrhein-Westfalens Innenminister Herbert Reul mit.
3: Es seien durch die Festnahme des Verdächtigen womöglich immer weitere Anschläge auf die Stromnetze verhindert worden, gibt sich der NRW-Innenminister überzeugt. Inzwischen wissen die Fahnder auch von 7 Lagern des Mannes. Bei einigen sei die Polizei bereits fündig geworden. Über 40 Abschussvorrichtungen für Raketen wurden in NRW, Brandenburg und Sachsen sichergestellt. Alles ziemlich professionell, sagt Reul. Auch wurden Substanzen zum Bau von Sprengsätzen entdeckt. In einem seiner Bekennerschreiben gibt der Mann den Kampf gegen die Stromerzeugung aus fossilen Brennstoffen als Motiv an. Tanja Wagner, Nachrichtenredaktion.
2: Der Iran-Krieg treibt die Preise fürs Tanken und Heizen hoch. Die Europäische Zentralbank reagiert nun mit einer weiteren Zinserhöhung auf die gestiegene Inflation. Der für Banken und Sparer wichtige Einlagenzins steigt von 2,25 auf 2,5%, entschied der EZB-Rat. Wichtigstes Ziel der EZB ist es, die Inflation im Zaum zu halten und für einen stabilen Euro zu sorgen. Der 6. bundesweite Warntag ist nach Einschätzung von Bundesinnenminister Dobrindt erfolgreich verlaufen. Die Warnsysteme hätten zuverlässig funktioniert und die Bevölkerung auf verschiedenen Wegen erreicht, erklärte der CSU-Politiker.
4: Unsere Warnsysteme funktionieren zuverlässig, so der Innenminister. Pünktlich um 11 Uhr gingen Warnmeldungen auf Handys und Tablets ein, vielerorts heulten zusätzlich Sirenen. Auch über Radio, Fernsehen und digitale Anzeigetafeln wurde informiert. 45 Minuten später folgte die Entwarnung. Mit dem Probealarm wollten die Behörden testen, ob die Bevölkerung im Ernstfall schnell erreicht werden kann, etwa bei Naturkatastrophen oder einem militärischen Angriff. Thomas Bleskin, Nachrichtenredaktion.
2: Ermittlungen der Staatsanwaltschaft Hannover wirbeln den Wahlkampf in Berlin durcheinander. Sie richten sich gegen den SPD-Spitzenkandidaten Steffen Krach. Auf einer Pressekonferenz wies Krach nun den Verdacht der Bereicherung mit aller Deutlichkeit zurück. Bei Interesse könnten Ermittler seine Konten einsehen. Er werde in den Tagen bis zum 20. September weiter wie bisher Wahlkampf machen, so Krach.
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5: Ich bin Leo Melchersmann. Die B10 wird bei Landau am Wochenende nachts voll gesperrt. Wie der Landesbetrieb Mobilität mitteilt, betrifft dies den Abschnitt zwischen Landau Nord und der A65 in den Nächten von Freitag auf Samstag und Samstag auf Sonntag jeweils von 20 bis 6 Uhr. Grund sind Bauarbeiten an den Schildermasten. In Bad Dürkheim ist ein Unternehmen durch eine E-Mail erpresst worden. Laut Polizei forderten Täter per E-Mail knapp 1.000 Dollar in Bitcoin und drohten mit der Veröffentlichung gefälschter Videos mit sexuellem Inhalt. Die Firma zahlte nicht, es entstand kein Schaden.
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0: Langsam werden die Wolken ein bisschen weniger und die Sonne kann sich öfters zeigen. Bei Maxi-Werten bis zu 22 Grad bleibt es auch trocken. Und morgen geht es dann so richtig sonnig weiter. Bei Maxi-Werten bis zu 23 Grad.
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0: Es staut sich auf der A65 Landau Richtung Ludwigshafen zwischen Neustadt Süd und Neustadt Nord für gute 3 Kilometer. Ihr braucht eine Viertelstunde hier länger. Und dann staut sich es nochmal auf der A65 Ludwigshafen Richtung Landau zwischen Deidesheim und Neustadt Nord für 1 Kilometer. Und ihr braucht hier knapp 10 Minuten länger. Alles Weitere sieht frei aus. Also habt noch eine gute Fahrt und kommt gut an.
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0: Und mit mir Maya Wendland. Wenn es um die Zukunft geht, haben Kinder natürlich einiges mitzureden. Bei der Kinderklimakonferenz in Landau haben deshalb Viertklässler ihre Ideen zum Klimaschutz gesammelt und direkt an die Stadt weitergegeben. Welche Wünsche und Forderungen dabei auf dem Tisch liegen und was davon tatsächlich umgesetzt werden soll, das hört ihr gleich nach 2 Songs.
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0: J-Lo mit My Lucky Day hier bei der Antenne um kurz nach 5. Das Klima und die Zukunft geht uns hier in Landau und Neustadt ja alle etwas an. Aber für Kinder ist sie natürlich besonders wichtig. Und genau deshalb hat in Landau nun die Kinderklimakonferenz stattgefunden. Die Viertklässler haben sich ganz viele Gedanken über den Klimawandel gemacht, eigene Ideen und Forderungen gesammelt und diese dann direkt an die Stadt weitergegeben. Ich bin hier mit Lukas Hartmann, Bürgermeister und Klimaschutzdezernent der Stadt Landau. Wie kam es zu der Idee?
1: Kinderklimakonferenz war ja eine Idee, angelehnt an diese großen Klimakonferenzen der Staaten, wo man sich einmal im Jahr trifft und versucht, die Welt zu retten und wo es noch nicht so ganz gelingt, dass wir das einmal mit den Kindern in der Stadt machen, sie einladen, ihnen ein paar Informationen an die Hand geben und sie dann bitten, Vorschläge zu erarbeiten, was man denn tun kann in Landau, nicht nur für den Klimaschutz, sondern auch für die Klimaanpassung und für andere ökologische Fragen.
0: Die Kinder hatten sicher viel zu sagen. Welche Forderungen haben Sie denn so gestellt?
1: Da war an diesem wirklich schönen Termin, darf ich sagen, echt einiges dabei im Bereich Mobilität, im Bereich Ernährung, im Bereich Energie. Und das ist mehr Mülltrennung und besser in den Schulen, anderes Mittagessen, explizit auch mehr vegetarische Angebote. Sie wollen auch, dass es mehr Tempo-30-Straßen und Fahrradstraßen gibt und dass die Busverbindungen besser werden, damit man zu Fuß und mit dem Rad und mit dem ÖPNV überall hin kommt. Es war einfach wirklich auch ein schöner Termin und es gibt einem ein bisschen Hoffnung.
0: Oh wow, da ist ja wirklich einiges zusammengekommen. Aber die wichtigste Frage ist jetzt natürlich, welche dieser Vorschläge werden jetzt auch umgesetzt?
1: Mit der Umgestaltung der Schulhöfe angesichts der Klimakrise haben wir ja bereits begonnen. Wenn die Kinder teilweise bis 16 Uhr in der Schule sind, sind diese voll versiegelten Plätze einfach schwierig, gerade in so heißen Phasen. Das ist ein Thema, sie wünschen sich Trinkwasserspender. Das finde ich, ist eine kleinere Maßnahme, die wir auch für relativ wenig Geld schnell umsetzen können. Und die Verkehrsthemen sind größer und müssen in der ländlichen Region, in der viele Menschen auf ein Auto angewiesen sind, natürlich eingeordnet werden. Aber trotzdem, da ist einiges dabei, wo wir noch einiges machen können.
0: Die Forderungen liegen auf dem Tisch. Jetzt heißt also nur noch ran an die Umsetzung.
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2: Mit Leo Melchersmann einen schönen Donnerstag. Nächtliche Vollsperrungen auf der B10 bei Landau. Der Landesbetrieb Mobilität plant am kommenden Wochenende zwei nächtliche Vollsperrungen der B10. Betroffen ist der Abschnitt zwischen Landau Nord und der A65 in den Nächten von Freitag auf Samstag sowie von Samstag auf Sonntag jeweils zwischen 20 und 6 Uhr. Ursache ist der Aufbau neuer Verkehrszeichenbrücken. Für Lkw gilt ein Nachtfahrverbot. Umleitungen über Edenkoben und Landau Süd sind eingerichtet. Cybererpressung in Bad Dürkheim. Eine Firma aus Bad Dürkheim ist Ziel eines digitalen Erpressungsversuchs geworden. Wie die Polizei mitteilte, forderten Unbekannte per E-Mail 970 US-Dollar in Bitcoin. Die Täter drohten damit, angebliche Videoaufnahmen des Kontoinhabers bei sexuellen Handlungen zu veröffentlichen. Das Unternehmen zahlte nicht, womit kein finanzieller Schaden entstand. Die Polizei hat die Ermittlungen aufgenommen und warnt vor der Betrugsmasche. Der Fahrkartenverkauf mit Schalterberatung am Bahnhof Landau ist gesichert. Ab Oktober übernimmt ein Vertriebspartner der Deutschen Bahn die Räumlichkeiten des bisherigen Reisezentrums. Das teilte der südpfälzische Bundestagsabgeordnete Thomas Gebhardt nach Rücksprache mit dem Konzern mit. Trotz leicht angepasster Öffnungszeiten erhalten Fahrgäste dort auch künftig Beratung und Tickets für den Nah- und Fernverkehr. In Neustadt und den Ortsteilen startet ab kommendem Montag die jährliche Reinigung der Straßenabläufe. 3 Wochen lang leert der städtische Bauhof rund 11.000 Gullis, damit Regenwasser wieder ungehindert abfließen kann. Die Bewohner werden gebeten, in den jeweiligen Reinigungswochen ihre Autos nicht auf den Sinkkästen zu parken. Die genauen Termine für die einzelnen Ortsteile stehen auf der Internetseite der Stadt. Und das Beste kommt zum Schluss. Die Gleichstellungsstelle Landau lädt nächsten Mittwoch ab 19 Uhr zum Stammtisch Landau Fair Ändern in den Trifels-Hub ein. In lockerer Runde geht es dabei um Geschlechtergerechtigkeit, Sicherheit und Familie und Beruf.
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3: Heute gibt's einen schönen Mix aus Sonne und Wolken. Dazu bleibt's trocken bei maximal 22 Grad. Und morgen wird's noch ein bisschen freundlicher bei einer Höchsttemperatur von 23 Grad.
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3: Es staut sich auf der A65 Landau Richtung Ludwigshafen zwischen Neustadt Süd und Neustadt Nord für gute 3 Kilometer. Ihr braucht eine Viertelstunde hier länger. Und dann staut sich es nochmal auf der A65 Ludwigshafen Richtung Landau zwischen Deidesheim und Neustadt Nord für 1 Kilometer. Und ihr braucht hier knapp 10 Minuten länger. Alles weitere sieht frei aus. Also habt noch eine gute Fahrt und kommt gut an.
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0: Mike and the Mechanics, Over My Shoulder, hier bei der Antenne um 20 vor 6.
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2: 10. September 1986. Huey Lewis and the News sind mit Stuck With You neu in den Charts. Die beiden letzten Jahre waren ganz schön anstrengend. Zwar erfolgreich, aber eben auch anstrengend. Gut, vermutlich waren sie anstrengend, weil sie so erfolgreich waren. Zuerst der große Durchbruch mit dem Album Sports. Mehrere Songs daraus schaffen es in die Top 10 der Charts und das Album wird mehr als 1 Million Mal verkauft. Platin heißt das. Damit kommen natürlich viele Fans, viele Auftritte, viele Interviews, aber auch viel Druck. Und direkt danach die Anfrage, ob Huey Lewis Lust hätte, einen Soundtrack zu machen für einen Film. Zurück in die Zukunft heißt der. Man konnte nicht ahnen, dass dieser Film ein so großer Erfolg werden wird. Also noch mehr Fans, noch mehr Auftritte, noch mehr Interviews und noch mehr Druck. Das alles ist natürlich super, aber auch super anstrengend. Also macht Huey das, was jeder Musiker in einer solchen Situation macht. Er schreibt einen Song darüber, Stuck With You. Er schreibt darüber, dass es natürlich schön für ihn ist und dass er es natürlich genießt, wenn man sich um ihn reißt. Dass er natürlich gerne Interviews gibt und gerne Konzerte spielt. Aber manchmal hätte er auch liebend gern seine Ruhe und wäre nur mit der Frau seines Herzens allein.

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1: Wir haben 20 Grad bei euch in Klingmünster und 21 Grad in Duttweiler-Altdorf und Freimersheim.
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3: Ich bin Babette Büchner. Nach den Sabotageangriffen auf das deutsche Stromnetz hat die Bundesanwaltschaft die Ermittlungen übernommen. Der Grund sei die besondere Bedeutung des Falls, sagte eine Sprecherin. Unter anderem gehe es um den Verdacht verfassungsfeindlicher Sabotage. Zuvor war bekannt geworden, dass in dem Wohnmobil des Verdächtigen ein Notizbuch mit mehr als 160 möglichen Sabotagezielen entdeckt wurde. Die Blockade der Straße von Hormuz infolge des Iran-Kriegs treibt nicht nur die Ölpreise in die Höhe, sondern auch die weltweite Nachfrage nach Kohle. Wie die Internationale Energieagentur in Paris mitteilte, haben viele Länder ihre Kapazitäten zur Stromerzeugung aus Kohle hochgefahren.
4: Eigentlich war für dieses Jahr vorhergesagt worden, dass die weltweite Kohlenachfrage leicht zurückgeht. Stattdessen zeichnet sich nun ab, dass der weltweite Verbrauch von Kohle auf einen Rekordwert steigt. Weil kaum noch Flüssiggastanker die Straße von Hormuz passieren, steigen Länder mit Gaskraftwerken auf Kohleverstromung um. Dadurch fällt der Kohleverbrauch in Europa, Japan, Korea, China und anderen Märkten höher aus als erwartet. Ob sich der Trend auch 2027 fortsetzt, hängt davon ab, ob die Meerenge weiter blockiert bleibt. Aus Paris, Michael Evers.
3: Zum zweiten Mal in diesem Jahr reagiert die Europäische Zentralbank mit einer Zinserhöhung auf die gestiegene Inflation. Der für Banken und Sparer wichtige Einlagenzins steigt von 2,25 auf 2,5%, entschied der EZB-Rat.
5: Für Sparer sind höhere Zinsen erst einmal eine gute Nachricht. Banken zahlen dann oft mehr für Tages- und Festgeld. Allerdings geben sie die höheren Zinsen nicht immer sofort oder vollständig weiter. Vergleichen lohnt sich also. Teurer wird es dagegen für alle, die Geld leihen wollen. Kredite für Häuser, Autos oder größere Anschaffungen kosten mehr. Wer schon einen Kredit mit festem Zinssatz hat, merkt davon aber in der Regel zunächst nichts. Thomas Bleskin, Nachrichtenredaktion.
3: Die Schweizer Regierung will den Zivilstand geschieden abschaffen. Sie unterstützt den Vorstoß einer FDP-Politikerin, die sich daran gestört hat, dass Geschiedene noch Jahre später auf Formularen angeben müssen, dass sie geschieden sind. Sie ist dafür, dass Geschiedene auf Formularen wieder unter die Kategorie ledig fallen. Als nächstes muss das Parlament entscheiden.
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6: Ich bin Leo Melchersmann. In Bad Dürkheim ist ein Unternehmen durch eine E-Mail erpresst worden. Laut Polizei forderten Täter per E-Mail knapp 1.000 Dollar in Bitcoin und drohten mit der Veröffentlichung gefälschter Videos mit sexuellem Inhalt. Die Firma zahlte nicht, es entstand kein Schaden. Die B10 wird bei Landau am Wochenende nachts voll gesperrt. Wie der Landesbetrieb Mobilität mitteilt, betrifft dies den Abschnitt zwischen Landau Nord und der A65 in den Nächten von Freitag auf Samstag und Samstag auf Sonntag jeweils von 20 bis 6 Uhr. Grund sind Bauarbeiten an den Schildermasten.
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7: Der Abend startet freundlich mit Sonne und ein paar Wölkchen. Es bleibt aber weitgehend trocken bei einer Höchsttemperatur von schön 22 Grad. Morgen wird es dann noch ein bisschen sonniger bei Maxi-Werten bis zu 23 Grad.
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7: Es staut sich auf der A65 Landau Richtung Ludwigshafen zwischen Neustadt Süd und Neustadt Nord für gute 2 Kilometer. Ihr braucht hier eine Viertelstunde länger. Und dann ebenfalls auf der A65 Ludwigshafen Richtung Landau zwischen Deidesheim und Neustadt Nord ebenfalls für 2 Kilometer. Und auch hier braucht ihr ein bisschen länger als 10 Minuten. Alles Weitere sieht frei aus. Also habt noch eine gute Fahrt und kommt gut an.
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7: Und mit mir Maja Wendland. ein bisschen Mallorca-Feeling mitten in Landau. Genau das gibt's nächstes Jahr wieder beim La Fiesta Festival auf dem Messplatz. Über 9 Stunden Musik, jede Menge Party und 13 Acts stehen auf dem Programm. Wer dabei ist und für wen das Festival genau das Richtige ist, das hört ihr gleich nach 2 Songs.
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0: Loy, The Way I Want It, hier bei der Antenne um kurz nach 6. Mallorca-Feeling, Lieder zum Mitsingen, lockere Stimmung und Sand unter den Füßen. So wird's nächstes Jahr auf dem Messplatz in Landau aussehen für alle Feuerbegeisterten von Landau bis nach Speyer. Denn das große La Fiesta Festival kommt nächstes Jahr im Juli wieder zu uns. Bei mir ist jetzt der Geschäftsführer der Events, Timo Gerach. Timo, sag mal, wie geht's voran mit der Organisierung und dem Line-Up?
1: Wir haben uns beim Booking mit dem Line-Up richtig Mühe gegeben und sitzen da seit Monaten schon dran. Uns ist es gelungen, 13 Acts nach Landau zu holen. Über 9 Stunden.
0: 13 Acts und dann noch über 9 Stunden. Das ist ja wirklich verrückt. Für welche Zielgruppe ist das Festival denn gedacht?
1: Malle Musik vom Feinsten, egal ob Bierkönig-Fan oder Megapark-Sympathisant. Wir haben ja die großen Größen aus der Branche alle hier nach Landau geholt.
0: Das kann ja nur großartig werden. Und gute Nachrichten, der Ticketshop ist sogar seit gestern schon offen. Einfach über die Webseite www.gerach-event.de jetzt Tickets holen.
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1: Mit Leo Melchersmann einen schönen Donnerstag. Cybererpressung in Bad Dürkheim. Eine Firma aus Bad Dürkheim ist Ziel eines digitalen Erpressungsversuchs geworden. Wie die Polizei mitteilte, forderten Unbekannte per E-Mail 970 US-Dollar in Bitcoin. Die Täter drohten damit, angebliche Videoaufnahmen des Kontoinhabers bei sexuellen Handlungen zu veröffentlichen. Das Unternehmen zahlte nicht, womit kein finanzieller Schaden entstand. Die Polizei hat die Ermittlungen aufgenommen und warnt vor der Betrugsmasche. Nächtliche Vollsperrungen auf der B10 bei Landau. Der Landesbetrieb Mobilität plant am kommenden Wochenende zwei nächtliche Vollsperrungen der B10. Betroffen ist der Abschnitt zwischen Landau Nord und der A65 in den Nächten von Freitag auf Samstag sowie von Samstag auf Sonntag jeweils zwischen 20 und 6 Uhr. Ursache ist der Aufbau neuer Verkehrszeichenbrücken. Für Lkw gilt ein Nachtfahrverbot. Umleitungen über Edenkoben und Landau Süd sind eingerichtet. In Neustadt und den Ortsteilen startet ab kommendem Montag die jährliche Reinigung der Straßenabläufe. Drei Wochen lang leert der städtische Bauhof rund 11.000 Gullis, damit Regenwasser wieder ungehindert abfließen kann. Die Bewohner werden gebeten, in den jeweiligen Reinigungswochen ihre Autos nicht auf den Sinkkästen zu parken. Die genauen Termine für die einzelnen Ortsteile stehen auf der Internetseite der Stadt. Der Fahrkartenverkauf mit Schalterberatung am Bahnhof Landau ist gesichert. Ab Oktober übernimmt ein Vertriebspartner der Deutschen Bahn die Räumlichkeiten des bisherigen Reisezentrums. Das teilte der südpfälzische Bundestagsabgeordnete Thomas Gebhardt nach Rücksprache mit dem Konzern mit. Trotz leicht angepasster Öffnungszeiten erhalten Fahrgäste dort auch künftig Beratung und Tickets für den Nah- und Fernverkehr. Und das Beste kommt zum Schluss. Das Gymnasium Edenkoben holt beim Schulradeln im Kreis Südliche Weinstraße erneut den ersten Platz. Mit über 2600 Fahrten sicherten sich die Schülerinnen und Schüler den Sieg und 500 Euro Preisgeld für ihren Förderverein.
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2: Langsam werden die Wolken ein bisschen weniger und die Sonne kann sich öfters zeigen. Bei Maxi-Werten bis zu 22 Grad bleibt es auch trocken. Und morgen geht es dann so richtig sonnig weiter. Bei Maxi-Werten bis zu 23 Grad.
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2: Es staut sich auf der A65 Landau Richtung Ludwigshafen zwischen Neustadt Süd und Neustadt Nord für gute 2 Kilometer. Ihr braucht hier eine Viertelstunde länger. Und dann ebenfalls auf der A65 Ludwigshafen Richtung Landau zwischen Deidesheim und Neustadt Nord ebenfalls für 2 Kilometer. Und auch hier braucht ihr ein bisschen länger als 10 Minuten. Alles Weitere sieht frei aus. Also habt nur eine gute Fahrt und kommt gut an.
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4: Nach dem Tiefschlag gestern auch heute Kursverluste am deutschen Aktienmarkt. Am Abend hatte der DAX schließlich 0,8% auf 25.361 Punkte eingebüßt. Die erneute Leitzinsanhebung durch die Europäische Zentralbank EZB heute aufgrund aktuell steigender Inflationsdaten machte für heute jedenfalls die Hoffnung auf eine Kurserholung zunichte. Darüber hinaus sind die Ölpreise weiter geklettert, was auch im frühen New Yorker Handel zu Kursverlusten geführt hat. Hier ging es mit den Kursen von Hochtief, Siemens Energy und Zalando klar nach unten. Gegen den Trend haben sich noch Deutsche Börse, Hannover Rück und Continental verbessert. Der Euro zeigte sich am Abend mit einem Dollar 16,25 letztlich stabil. Aus Frankfurt, Klaus Bente.
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0: Roxette is spending my time hier bei der Antenne um 20 vor 7. Mal ehrlich, heute Morgen um 11 Uhr haben wahrscheinlich einige von euch kurz gedacht, Alter, was ist denn hier jetzt los? Plötzlich klingelt das Handy, irgendwo heulen die Sirenen und spätestens dann war klar, es ist Warntag, auch hier bei uns in Landau-Neustadt und in der ganzen Südpfalz wurde getestet, ob die verschiedenen Warnsysteme im Ernstfall zuverlässig funktionieren. Und ein paar Stündchen später gibt's jetzt schon erste Ergebnisse. Im Landkreis Germersheim fällt die Bilanz nämlich ziemlich gut aus. Alle 64 Sirenen haben funktioniert, auch die Sprachdurchsagen liefen an allen Orten. Bei uns hier in Landau und Neustadt sowie im ganzen Landkreis Südliche Weinstraße wird dagegen noch genauer ausgewertet. Aber zumindest für Germersheim können wir schon mal sagen, der Warntag hat dort ordentlich Alarm gemacht und genauso soll es im Ernstfall ja auch sein.
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0: 19 Grad in Böchingen und 20 Grad noch bei euch in Böbingen, Freimersheim und auch Weingarten.
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2: Ich bin David Büchner. Nach der Serie von Sabotageangriffen auf das deutsche Stromnetz übernimmt die Bundesanwaltschaft die Ermittlungen. Im Wohnmobil des Verdächtigen fanden die Ermittler ein Notizbuch mit mehr als 160 möglichen Angriffszielen.
3: Es seien durch die Festnahme des Verdächtigen womöglich immer weitere Anschläge auf die Stromnetze verhindert worden, gibt sich der NRW-Innenminister überzeugt. Inzwischen wissen die Fahnder auch von 7 Lagern des Mannes, bei einigen sei die Polizei bereits fündig geworden. Über 40 Abschussvorrichtungen für Raketen wurden in NRW, Brandenburg und Sachsen sichergestellt. Alles ziemlich professionell, sagt Reul. Auch wurden Substanzen zum Bau von Sprengsätzen entdeckt. In einem seiner Bekennerschreiben gibt der Mann den Kampf gegen die Stromerzeugung aus fossilen Brennstoffen als Motiv an. Tanja Wagner, Nachrichtenredaktion.
2: An den Außengrenzen Europas gab es in den ersten 8 Monaten des Jahres mehr als ein Drittel weniger illegale Grenzübertritte. Mehr als 74.000 unerlaubte Einreisen bedeuteten einen Rückgang von 35% im Vergleich zum Vorjahreszeitraum, teilte die EU-Grenzschutzagentur Frontex mit. Den Grund dafür sieht sie unter anderem in den Präventivmaßnahmen in den wichtigsten Herkunftsländern der Migranten. Die Menschen in Deutschland essen wieder deutlich mehr Fisch und Meeresfrüchte. Im vergangenen Jahr waren es im Schnitt fast 14 Kilogramm pro Kopf, gut 1,5 Kilo mehr als 2024.
4: Am beliebtesten bleibt Lachs, gefolgt vom Alaska-Seelachs, der vor allem in Fischstäbchen steckt. Danach kommen Thunfisch, Hering und Garnelen. Besonders häufig greifen die Verbraucher bei uns zu Fisch aus der Dose oder aus dem Tiefkühlregal. Frischfisch folgt erst dahinter. Im weltweiten Vergleich liegt Deutschland mit seinem Verbrauch im Mittelfeld. Weltweiter Spitzenreiter ist Island. Dort essen die Menschen im Schnitt 80 Kilogramm Fisch pro Jahr. Thomas Bleskin, Nachrichtenredaktion.
2: Am späten Nachmittag hat es an der Grenze zwischen Baden-Württemberg und Rheinland-Pfalz ein leichtes Erdbeben gegeben. Nach den ersten Angaben des GfZ-Helmholtz-Zentrums für Geoforschung hatte es eine Stärke von 3,3. Bei der Polizei in Worms gingen mehrere Anrufe ein. Hinweise auf Verletzte oder Schäden gibt es bislang nicht.
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0: Der Abend startet freundlich mit Sonne und ein paar Wölkchen. Es bleibt aber weitgehend trocken bei einer Höchsttemperatur von schön 22 Grad. Morgen wird es dann noch ein bisschen sonniger bei Maxi-Werten bis zu 23 Grad.
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0: Es staut sich auf der A65 Landau Richtung Ludwigshafen zwischen Neustadt Süd und Neustadt Nord für gute 2 Kilometer. Ihr braucht hier eine Viertelstunde länger. Ebenfalls auf der A65 Ludwigshafen Richtung Landau zwischen Deidesheim und Neustadt Nord 1 Kilometer Stau und hier ein Zeitverlust von guten 5 Minuten. Alles weitere sieht frei aus, also habt noch eine gute Fahrt und kommt gut an.
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0: Und mit mir Maja Wendland. Morgen ist es endlich wieder soweit. In Bad Dürkheim startet der Wurstmarkt. Zehntausende Besucher, Wein, Fahrgeschäfte und natürlich jede Menge Stimmung. Da muss auch das Thema Sicherheit gut vorbereitet sein. Was die Stadt dafür geplant hat, das hört ihr gleich nach 2 Songs.
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0: los. Was muss er? Wollen wir nochmal?
1: Ihr hört's, morgen geht's los. In Bad Dürkheim startet der Wurstmarkt. Und damit heißt es auch für viele aus Landau-Neustadt und der ganzen Region wieder, ab nach Bad Dürkheim. Wein trinken und Karussell fahren. Aber bei so vielen Menschen auf einem Haufen muss natürlich auch einiges vorbereitet sein. Wir haben deshalb mit Bad Dürkheims Bürgermeisterin Nathalie Bauernschmidt über die Sicherheit gesprochen.
2: Wir haben ein abgestimmtes Sicherheitskonzept mit allen beteiligten Akteuren abgestimmt sind. Da sind natürlich die Blaulichtfamilie dabei, da sind wir als Stadt Bad Dürkheim mit dabei und wir sehen uns da als gut vorbereitet an. Das Sicherheitskonzept ist unsere Grundlage, um die notwendigen Vorbereitungen für die Sicherheit unseres Festes zu haben.
1: Damit ist schon mal klar, die Stadt ist vorbereitet. Was sind denn noch so für Sicherheitsmaßnahmen geplant?
2: Wir planen auch in diesem Jahr anlassbezogene Taschenkontrollen, sowohl am literarischen Frühschoppen, aber über das ganze Festgelände auch. Wir haben Sicherheitsvorkehrungen an den Eingängen auch getroffen, was das Thema Verkehr anbelangt. Und ansonsten werden wir natürlich anlassbezogen reagieren auf Grundlage unseres abgestimmten Sicherheitskonzeptes.
1: Also, beim Thema Sicherheit kann man sich schon mal darauf einstellen. Aber jetzt fehlt natürlich noch die wichtigste Frage für Freitagabend. Was ist eigentlich mit dem großen Feuerwerk?
2: In den vergangenen Wochen, wir haben es ja alle erlebt, wir hatten einen Hitzesommer, einen der heißesten Sommer, wenn nicht der heißeste Sommer, den wir hier in unserer Region erlebt haben. Mittlerweile ist es aber etwas feuchter geworden, von daher sind es aus unserer Sicht Bedingungen, in denen wir auch unser Höhenfeuerwerk, die zwei, die wir haben, an einem Dienstag und an einem Abschlussfeuerwerk stattfinden lassen können.
1: Na dann kann der Wurstmarkt ja kommen. Morgen geht's los und die Antenne wünscht euch ganz viel Spaß.
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1: So können wir den Abend wirklich ganz entspannt und auch trocken ausklingen lassen. Mit ein paar Wölkchen und zwischendurch auch noch etwas Sonne. Bei Maxi-Werten bis zu 22 Grad. Morgen wird es dann so richtig sonnig und auch ein bisschen wärmer. Bei Maxi-Werten bis zu 23 Grad.
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1: Es staut sich auf der A65 Landau Richtung Ludwigshafen zwischen Neustadt Süd und Neustadt Nord für gute 2 Kilometer. Ihr braucht hier eine Viertelstunde länger. Ebenfalls auf der A65 Ludwigshafen Richtung Landau zwischen Deidesheim und Neustadt Nord 1 Kilometer Stau und hier ein Zeitverlust von guten 5 Minuten. Alles weitere sieht frei aus, also habt noch eine gute Fahrt und kommt gut an.
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1: 10. September 2002. Eine angesagte neue Newcomerin aus Kanada ist ziemlich erfolgreich. Avril Lavigne ist mit Complicated neu in den Charts. In diesem Song singt Avril von einem Thema, das viele Mädels in ihrem Alter damals ziemlich gut kennen. Ihr Freund ist zwar ein genialer und toller Kerl, wenn er alleine mit ihr ist. Kommen seine Freunde aber dazu, dann benimmt er sich wie ein völliger Idiot. Er tut so, als wäre er jemand anders, um gut bei seinen Jungs anzukommen, und das frustriert sie. Viele von Avrils Songs aus dieser Zeit handeln von echten Personen und auch echten Situationen aus ihrem Leben. Dieser Song ist allerdings keiner dieser Art. Sie erzählt nämlich selbst, hier geht's um keine spezielle Person aus ihrem Leben. Es geht einfach um Beziehungen, das Leben und darum, wie Leute sich manchmal eben verstellen. Avril Lavigne ist damals nicht der typische Popstar. Sie ist eher so das etwas rockigere Mädchen von nebenan, die gerne verrückte Aktionen startet und Spaß hat. Außerdem fällt sie durch ihren außergewöhnlichen Look besonders auf. Sneakers, Nietenarmbänder, Krawatten und starker Lidschatten. All das und ihre Songs wie Complicated machen sie so erfolgreich von Anfang an. Und auch der Erfolg hält später, als sie plötzlich die Haarfarbe schneller wechselt als andere Menschen die Socken und ihr Image in 10 Jahren gefühlt etwa 3-mal wandelt. Avril bleibt im Kern immer Avril, egal wie sie außen aussieht, und ist nach wie vor erfolgreich seit Complicated.

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1: Ich bin Babette Büchner. Bei den Haushaltsberatungen im Parlament hat Bundesinnenminister Alexander Dobrindt heute seinen politischen Kurs verteidigt. Er sprach zum Auftakt weniger übers Geld als über Migration und die russische Bedrohung.
2: Die hybride Kriegsführung ziele auf die Köpfe unserer Menschen, das sei der Frontverlauf unserer Zeit, sagte Dobrindt im Bundestag. Die auf dem Flughafen Halle Leipzig gefundene Sprengstoffdrohne sei kein singuläres Ereignis. Einen Persilschein für Putin dürfe es daher nicht geben. Kritik an der geplanten Ausweitung der Befugnisse von Sicherheitsbehörden in Deutschland wies er zurück, denn diese seien nicht die Gefahr, sondern schützten unsere Freiheit. Auch sei Deutschland nicht mehr das Zielland Nummer 1 für illegale Migration in Europa, betonte Dobrindt. Das sei das Ergebnis von Kontrolle, Kurs und klarer Kante. Tanja Wagner, Nachrichtenredaktion.
1: Die Vereinigten Arabischen Emirate wollen weitere 40 Milliarden Euro in Deutschland investieren. Das teilten die emiratische Seite und die Bundesregierung während des Staatsbesuchs von Präsident Mohammed bin Zayed in Deutschland mit. Damit wird die bisherige Investitionssumme des Golfstaats in die deutsche Wirtschaft mehr als verdoppelt. Der frühere Unionsfraktionschef Jens Spahn hat sich bei den CDU-Mitgliedern seines Wahlkreises für seinen Umgang mit der Leihmutterschaft seines Sohnes entschuldigt. Er räumte ein, seine veränderte Haltung zu dem Thema nicht rechtzeitig öffentlich gemacht zu haben. Spahn war deshalb als Fraktionsvorsitzender zurückgetreten.
3: Spahn schreibt, er sei zu feige gewesen, bei dem sensiblen Thema offen Farbe zu bekennen. Mit seinem Mann habe er über Jahre verschiedene Wege zur Familiengründung abgewogen, dabei habe sich seine Haltung zur Leihmutterschaft verändert. Diesen Prozess habe er aber nicht erklärt. Er habe eine schwierige Debatte vermeiden wollen und dadurch am Ende eine noch schwierigere ausgelöst. Das bedauere er zutiefst. Thomas Pleskin, Nachrichtenredaktion.
1: Nach den Sabotageangriffen auf das deutsche Stromnetz hat die Bundesanwaltschaft die Ermittlungen übernommen. Der Grund sei die besondere Bedeutung des Falls, sagte eine Sprecherin. Im Wohnmobil des Verdächtigen ist unterdessen ein Notizbuch mit mehr als 160 möglichen Sabotagezielen entdeckt worden. Die Ermittler vermuten deshalb, dass die Anschlagsserie weitergegangen wäre.
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3: Ich bin Babette Büchner. Bei den Haushaltsberatungen im Parlament hat Bundesinnenminister Alexander Dobrindt heute seinen politischen Kurs verteidigt. Er sprach zum Auftakt weniger übers Geld als über Migration und die russische Bedrohung. Nach einer Sondersitzung des Innenausschusses zur sogenannten hybriden Bedrohungslage warnte Dobrindt außerdem, dass man in Deutschland jeden Tag mit einem Anschlagsszenario rechnen müsse. Per Gesetz sind Krankenkassen verpflichtet, bei Finanzanlagen Verluste möglichst auszuschließen. Zuletzt hatten sich etliche Kassen aber erheblich verzockt. Neue Zahlen der Bundesregierung zeigen, dass das Ausmaß der Verluste noch viel größer ist als bisher bekannt.
4: Kassen und kassenärztliche Vereinigungen haben sich verspekuliert. Schon bis Ende letzten Jahres mussten Wertberichtigungen von rund 400 Millionen Euro vorgenommen werden, heißt es von der Bundesregierung. Das Geld von versicherten und einzahlenden Medizinern durch unsichere Investments, vor allem in Immobilienfonds, futsch. Und auch für dieses Jahr haben einige Kassen weitere Verluste angekündigt. Wie hoch diese ausfallen können, ist derzeit nicht bekannt. In Medienberichten war von über 1,1 Milliarde Euro die Rede. Tanja Wagner, Nachrichtenredaktion.
3: In Deutschland hat etwa ein Fünftel der Kinder und Jugendlichen schon einmal Cybergrooming erlebt. Das zeigt eine neue Studie der Landesanstalt für Medien NRW.
5: Beim Cybergrooming versuchen Erwachsene gezielt, Kinder und Jugendliche im Netz zu manipulieren. In den meisten Fällen werden Minderjährige in Chats aufgefordert, Bilder oder Videos von sich zu schicken, sich vor der Kamera auszuziehen oder sich im echten Leben zu treffen. Vor allem 14- bis 17-Jährige machen diese Erfahrungen, aber ihre Zahl ist laut der Studie gesunken. Das liegt auch daran, dass Kinder und Jugendliche inzwischen aufmerksamer sind und unbekannte oder dubiose Kontakte blockieren. Diana Kramer, Nachrichtenredaktion.
3: Deutschland und die Vereinigten Arabischen Emirate sind seit langem enge Partner. Jetzt wollen sie ihre Beziehungen nochmals deutlich ausbauen, auch mit einer hohen Investitionssumme des Golfstaats. Die Vereinigten Arabischen Emirate planen, weitere 40 Milliarden Euro in Deutschland zu investieren. Damit wird die bisherige Investitionssumme in die deutsche Wirtschaft mehr als verdoppelt.
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1: Ich bin Katrin Müller. Bundesinnenminister Dobrindt warnt vor weiteren möglichen Anschlägen in Deutschland. Nach Einschätzung der Bundesregierung geht dabei auch von Russland eine hybride Bedrohung aus, etwa durch Sabotage, Cyberangriffe und Einflussnahme. Dobrindt rechnet zudem mit dem Einsatz sogenannter Wegwerfagenten, die für einzelne Aktionen angeworben werden.
2: Deutschland muss jeden Tag weiter mit Anschlagsszenarien rechnen, sagt Dobrindt. Als Beispiel nennt er einen versuchten Brandanschlag in München, bei dem zwei Tatverdächtige Brandsätze in Richtung von Gebäuden mit Rüstungsbezug geworfen haben sollen. Auch hinter dem versuchten Drohnenangriff am Flughafen Leipzig-Halle sollen solche angeworbenen Helfer stecken. Laut der Bundesregierung übernehmen sogenannte Wegwerfagenten einfache Spionage-, Sabotage- oder Propagandaaufgaben und können im Fall einer Enttarnung den eigentlichen Auftraggeber oft gar nicht benennen. Babette Büchner, Nachrichtenredaktion.
1: Der frühere Unionsfraktionschef Spahn hat sich bei den CDU-Mitgliedern seines Wahlkreises für seinen Umgang mit der Leihmutterschaft seines Sohnes entschuldigt. Er räumte ein, seine veränderte Haltung zu dem Thema nicht rechtzeitig öffentlich gemacht zu haben. Ende Juli war Spahn deshalb als Fraktionsvorsitzender zurückgetreten.
3: Spahn schreibt, er sei zu feige gewesen, bei dem sensiblen Thema offen Farbe zu bekennen. Mit seinem Mann habe er über Jahre verschiedene Wege zur Familiengründung abgewogen, dabei habe sich seine Haltung zur Leihmutterschaft verändert. Diesen Prozess habe er aber nicht erklärt. Er habe eine schwierige Debatte vermeiden wollen und dadurch am Ende eine noch schwierigere ausgelöst. Das bedauere er zutiefst. Thomas Bleskin, Nachrichtenredaktion.
1: An den Außengrenzen Europas gab es in den ersten 8 Monaten des Jahres mehr als ein Drittel weniger illegale Grenzübertritte. Mehr als 74.000 unerlaubte Einreisen bedeuteten einen Rückgang von 35% im Vergleich zum Vorjahreszeitraum. Das teilte die EU-Grenzschutzagentur Frontex mit. Den Grund für den deutlichen Rückgang sieht sie unter anderem in den Präventivmaßnahmen in den wichtigsten Herkunftsländern der Migranten. Bei einem Unfall mit einem Reisebus sind im Osten der Schweiz mehrere Menschen ums Leben gekommen. Weitere Personen wurden verletzt, wie die Polizei auf der Plattform X mitteilte. Das Unglück ereignete sich demnach im Kanton Graubünden. Laut Schweizer Medien handelt es sich um einen Bus aus den Niederlanden.
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1: Ich bin Katrin Müller. Innenminister Dobrindt rechnet damit, dass sogenannte Wegwerfagenten Russlands versuchen werden, weitere Ziele in Deutschland anzugreifen. Man müsse jeden Tag auch mit einem Anschlagsszenario in Deutschland rechnen, sagte Dobrindt nach einer Sondersitzung des Innenausschusses zur sogenannten hybriden Bedrohungslage. Hintergrund ist der Fund einer Sprengstoffdrohne Anfang August am Flughafen Leipzig-Halle. Der Hausärztinnen- und Hausärzteverband warnt vor einem möglichen Zusammenbruch der Versorgung. Bundesgesundheitsminister Lindemann müsse umgehend handeln, fordert der Co-Vorsitzende Blumenthal-Bayer in Berlin. Ihm zufolge gibt es viel Angst in den Praxen. Man sei durchgeschüttelt, die Situation unübersichtlich.
2: Wer hilft bei Schnupfen, Grippe und anderen Wehwehchen, wenn es den Hausarzt um die Ecke nicht mehr gibt? Schon jetzt ist die Versorgung in einigen Teilen Deutschlands stark unter Druck. Jeder Vierte gibt in einer Umfrage des Hausärzteverbands an, dass sich die Situation in den letzten 5 Jahren verschlechtert hat. Das dürften die Sparmaßnahmen der Bundesregierung nur noch verschärfen. Mehr als 60% der Mediziner erwarten längere Wartezeiten und weniger Zeit für ihre Patienten. Deshalb fordert der Verband vom Gesundheitsminister bessere Rahmenbedingungen und weniger Bürokratie. Tanja Wagner, Nachrichtenredaktion.
1: Die Europäische Zentralbank reagiert auf die gestiegene Inflation infolge des Iran-Kriegs und erhöht erneut die Zinsen. Der für Banken und Sparer wichtige Einlagenzins steigt von 2,25 auf 2,5%, mit Folgen auch für Kredite und Geldanlagen.
3: Für Sparer sind höhere Zinsen erst einmal eine gute Nachricht. Banken zahlen dann oft mehr für Tages- und Festgeld. Allerdings geben sie die höheren Zinsen nicht immer sofort oder vollständig weiter. Vergleichen lohnt sich also. Teurer wird es dagegen für alle, die Geld leihen wollen. Kredite für Häuser, Autos oder größere Anschaffungen kosten mehr. Wer schon einen Kredit mit festem Zinssatz hat, merkt davon aber in der Regel zunächst nichts. Thomas Bleskin, Nachrichtenredaktion.
1: Bei einem Unfall mit einem Reisebus sind im Osten der Schweiz mehrere Menschen ums Leben gekommen. Weitere Personen wurden verletzt, wie die Polizei auf der Plattform X mitteilte. Das Unglück ereignete sich demnach im Kanton Graubünden. Laut Schweizer Medien handelt es sich um einen Bus aus den Niederlanden.
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1: Ich bin Katrin Müller. Bundesinnenminister Dobrindt warnt vor weiteren möglichen Anschlägen in Deutschland. Nach Einschätzung der Bundesregierung geht dabei auch von Russland eine hybride Bedrohung aus, etwa durch Sabotage, Cyberangriffe und Einflussnahme. Dobrindt rechnet zudem mit dem Einsatz sogenannter Wegwerfagenten, die für einzelne Aktionen angeworben werden.
2: Deutschland muss jeden Tag weiter mit Anschlagsszenarien rechnen, sagt Dobrindt. Als Beispiel nennt er einen versuchten Brandanschlag in München, bei dem zwei Tatverdächtige Brandsätze in Richtung von Gebäuden mit Rüstungsbezug geworfen haben sollen. Auch hinter dem versuchten Drohnenangriff am Flughafen Leipzig-Halle sollen solche angeworbenen Helfer stecken. Laut der Bundesregierung übernehmen sogenannte Wegwerfagenten einfache Spionage-, Sabotage- oder Propagandaaufgaben und können im Fall einer Enttarnung den eigentlichen Auftraggeber oft gar nicht benennen. Babette Büchner, Nachrichtenredaktion.
1: Der frühere Unionsfraktionschef Spahn hat sich bei den CDU-Mitgliedern seines Wahlkreises für seinen Umgang mit der Leihmutterschaft seines Sohnes entschuldigt. Er räumte ein, seine veränderte Haltung zu dem Thema nicht rechtzeitig öffentlich gemacht zu haben. Ende Juli war Spahn deshalb als Fraktionsvorsitzender zurückgetreten.
3: Spahn schreibt, er sei zu feige gewesen, bei dem sensiblen Thema offen Farbe zu bekennen. Mit seinem Mann habe er über Jahre verschiedene Wege zur Familiengründung abgewogen, dabei habe sich seine Haltung zur Leihmutterschaft verändert. Diesen Prozess habe er aber nicht erklärt. Er habe eine schwierige Debatte vermeiden wollen und dadurch am Ende eine noch schwierigere ausgelöst. Das bedauere er zutiefst. Thomas Pleskin, Nachrichtenredaktion.
1: An den Außengrenzen Europas gab es in den ersten 8 Monaten des Jahres mehr als ein Drittel weniger illegale Grenzübertritte. Mehr als 74.000 unerlaubte Einreisen bedeuteten einen Rückgang von 35% im Vergleich zum Vorjahreszeitraum. Das teilte die EU-Grenzschutzagentur Frontex mit. Den Grund für den deutlichen Rückgang sieht sie unter anderem in den Präventivmaßnahmen in den wichtigsten Herkunftsländern der Migranten. Zum Fußball. Nächster Auftaktsieg für den FC Bayern München in der Champions League. Die Münchner gewannen 5:0 gegen Bodø/Glimt aus Norwegen. Niederlage dagegen für RB Leipzig. Die Sachsen unterlagen beim italienischen Debütanten Como 1907 deutlich mit 1:4.
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